0: Verkehrsunternehmen entlastet werden. Branchenverbände fordern weitere Schritte bei Standortkosten, um Wettbewerbsnachteile gegenüber anderen europäischen Ländern auszugleichen. Die Luftverkehrssteuer wird auf jeden Abflug mit einem Passagierflugzeug von einem deutschen Flughafen erhoben. Künftig sollen sich EU-Bürger statt mit Personalausweis auch per Smartphone-App ausweisen können. Das soll den Alltag erleichtern. Das Bundeskabinett hat dazu Neuregelungen auf den Weg gebracht und die Einführung der sogenannten digitalen Brieftasche gesetzlich vorbereitet.
1: Das Smartphone soll zum Ausweis werden, ältere Menschen sollen ihren Personalausweis nicht mehr erneuern müssen und beim Umzug muss der neue Wohnort im Reisepass nicht mehr nachgetragen werden. Beim Perso gilt das für alle Älteren, die 70 Jahre oder älter sind. Aber das ist nur für den alltäglichen Gebrauch bei uns in Deutschland gedacht. Wer ins Ausland reisen will, braucht nach wie vor einen gültigen Ausweis. Eine digitale Brieftasche soll es ab Januar geben. In einer App kann man dann den Personalausweis hochladen und sich damit bei Behörden und Dienstleistern im Netz ausweisen. Die Nutzung ist freiwillig. Aus Berlin, Tine Klimach.
0: In der EU gibt es eine Einigung auf die vollständige Umsetzung des umstrittenen Zolldeals mit den USA. Unter dem Eindruck der jüngsten Drohungen von US-Präsident Trump verständigten sich Vertreter der Regierungen und des EU-Parlaments unter anderem darauf, Zölle auf US-Industriegüter abzuschaffen. An den Plänen gibt es aber auch Kritik.
2: Die Linken-Fraktion im Europaparlament beispielsweise findet, die EU habe aufgegeben und lasse sich in einen schlechten Handelsdeal mit den USA zwingen. Es fehle der politische Wille, sich gegen die Erpressung von Trump zu stellen. Deutsche Industrieverbände dagegen lobten die Einigung auf die vollständige Umsetzung des Zolldeals. Die EU stärke so ihre Verhandlungsposition gegenüber Washington. Die Einigung der Vertreter der Mitgliedstaaten und des Parlaments muss jetzt noch vom Ministerrat und dem Plenum des Parlaments bestätigt werden. Bis spätestens zum 4. Juli sollen die Regelungen dann in Kraft treten. Fiona Reinhardt, Nachrichtenredaktion.
0: Zum Fußball. Der Traum vom ersten Europapokaltitel ist für den SC Freiburg geplatzt. Im Europa-League-Finale verlor der Außenseiter gegen Aston Villa in Istanbul klar mit 0:3. Trotz der Niederlage bleibt die Europareise der Breisgauer historisch. Zum ersten Mal stand Freiburg in einem internationalen Endspiel und spielt kommende Saison in der Conference League. Zum Wetter die aktuelle Vorhersage des Deutschen Wetterdienstes. In der restlichen Nacht vor allem im Südosten und Teilen der Mitte noch etwas Regen, sonst gebietsweise Nebel. Es kühlt sich auf 12 bis 5 Grad ab. Tagsüber im Nord sowie im Südosten wechselnd bewölkt und örtlich Schauer, ansonsten wolkig, im Südwesten noch länger sonnig und trocken. Höchstwerte 19 bis 24, im Südwesten bis 26 Grad.
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1: Ich bin David Riemer. Nach dem Hauseinsturz im sächsischen Görlitz ist in den Trümmern die Leiche einer Frau gefunden worden. Laut Polizei handelt es sich um die vermisste 25-jährige rumänische Touristin. Nach 2 weiteren Vermissten wird weiter gesucht. Das Wohn- und Ferienhaus war Montagabend aus bislang ungeklärter Ursache eingestürzt. Die Ermittler vermuten eine Gasexplosion, ein Gasleck wurde kurz nach dem Unglück entdeckt. Einsatzkräfte arbeiten weiter unter schwierigen Bedingungen in dem meterhohen Trümmerberg. Der Bundestag will heute über eine Änderung des Luftverkehrssteuergesetzes entscheiden. Ab Juli soll die Ticketsteuer gesenkt werden, aber die Branche fordert weitere Entlastungen.
2: Es gibt 3 Ticketsteuerkategorien je nach Fluglänge. Im vergangenen Jahr gingen die allermeisten besteuerten Tickets, 80%, für Flüge in Europa raus. Hier soll die Steuer um 2,50 Euro sinken. Entsprechend mehr Reduzierung gibt's bei Mittelstrecken- und bei Langstreckenflügen. Die Absenkung soll bei den Passagieren ankommen, könnte aber durch andere Preiselemente wieder schrumpfen. So hat die Branche Zuschläge und Gebühren etwa für Kerosin oder Umbuchungen seit dem Beginn des Irankriegs stark erhöht.

0: Im Europa-League-Finale verlor der Außenseiter gegen Aston Villa in Istanbul klar mit 0:3. Freiburg-Trainer Julian Schuster war nach dem Spiel im RTL-Interview entsprechend enttäuscht.
1: Ja, für den Moment spüre ich keine Zufriedenheit. Wir haben im Finale verloren. Das ist das, was für den Moment natürlich überwiegt und natürlich sehr schmerzt.
0: Trotz der Niederlage bleibt die Europareise der Breisgauer historisch. Zum ersten Mal stand Freiburg in einem internationalen Endspiel und spielt kommende Saison in der Conference League. Zum Wetter die aktuelle Vorhersage des Deutschen Wetterdienstes. Heute sehr unterschiedlich, nach Südwesten hin oft sonnig, in der Osthälfte vereinzelt Schauer. Höchstwerte 19 bis 24, im Südwesten bis 26 Grad, an der Küste kühler. Am Freitag im Norden und Osten ein paar Wolken, es bleibt aber überwiegend trocken. Im Rest viel Sonne und es wird immer wärmer. Zum Start ins Wochenende im Norden und Nordwesten vereinzelt Schauer, sonst viel Sonnenschein. Höchstwerte zwischen 25 und 31, im Südwesten bis 33 Grad.
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2: Ich bin David Riemer. Nach dem Hauseinsturz im sächsischen Görlitz ist in den Trümmern die Leiche einer Frau gefunden worden. Laut Polizei handelt es sich um die vermisste 25-jährige rumänische Touristin. Nach zwei weiteren Vermissten wird weiter gesucht. Das Wohn- und Ferienhaus war Montagabend aus bislang ungeklärter Ursache eingestürzt. Die Ermittler vermuten eine Gasexplosion. Ein Gasleck wurde kurz nach dem Unglück entdeckt. Ein Ehepaar aus München soll für einen chinesischen Geheimdienst Kontakte an deutschen Hochschulen geknüpft und Wissenschaftler nach China gelockt haben. Jetzt sind die Beschuldigten in Untersuchungshaft, teilte die Bundesanwaltschaft mit.
3: Die Vorwürfe gegen die deutschen Eheleute chinesischer Herkunft wiegen schwer. Um an wissenschaftliche Informationen zu Spitzentechnologie zu gelangen, die auch militärisch nutzbar ist, sollen sie Kontakte zu Wissenschaftlern an deutschen Hochschulen und Forschungseinrichtungen aufgebaut haben. Das Bundesamt für Verfassungsschutz warnt schon länger davor, dass auch die Wissenschaft Ziel von Spionage ist. So werden etwa chinesische Gastwissenschaftler, die zu Besuch an Unis im Ausland sind, ganz gezielt mit Ausforschungs- und Beschaffungsaufträgen betraut. Tine Klimach, Nachrichtenredaktion.
2: Der Bundestag stimmt heute über eine Senkung der Ticketsteuer im Flugverkehr zum 1. Juli ab. Damit sollen Luftverkehrsunternehmen entlastet werden. Branchenverbände fordern weitere Schritte bei Standortkosten, um Wettbewerbsnachteile gegenüber anderen europäischen Ländern auszugleichen. Die Luftverkehrssteuer wird auf jeden Abflug mit einem Passagierflugzeug von einem deutschen Flughafen erhoben. Zum Fußball. Der SC Freiburg hat vom Titel in der Europa League geträumt. Der Bundesligist aus dem Breisgau ist im Finale von Istanbul dann doch ziemlich chancenlos gewesen. Gegen Aston Villa aus der englischen Premier League gab es am Abend eine 0:3 Niederlage.
4: Rund 40 Minuten lang hat Freiburg gut mitgehalten in diesem Finale um Europas zweithöchsten Vereinspokal. Aber kurz vor der Pause Aston Villa mit dem Doppelschlag. Thielemans traf traumhaft zum ersten, Buendia noch schöner zum zweiten. Nach einer knappen Stunde Rodgers mit dem 3:0, das ging dann viel zu einfach. Aston Villa holt erstmals seit 1982 wieder einen Europapokal nach Birmingham. Trainer Unai Emery feiert schon den 5. Europa-League-Sieg mit dem 3. Verein. Und in Freiburg wird trotz Finalpleite bald der Stolz überwiegen, so weit gekommen zu sein. Moritz Einzel, Sportredaktion.
2: Freiburg spielt kommende Saison in der Conference League. Zum Wetter die aktuelle Vorhersage des Deutschen Wetterdienstes. Heute zweigeteilt, nach Südwesten hin oft sonnig, in der Osthälfte vereinzelt Schauer. Höchstwerte 19 bis 24, im Südwesten bis 26 Grad, an der Küste kühler. Morgen im Norden und Osten ein paar Wolken, aber überwiegend trocken, im Rest viel Sonnenschein. Zum Start ins Wochenende im Norden und Nordwesten vereinzelt Schauer, sonst sehr sonnig. Bei Höchstwerten zwischen 25 und 31, im Südwesten bis 33 Grad.
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3: Ich bin David Riemer. Der Bundestag will heute über eine Änderung des Luftverkehrssteuergesetzes entscheiden. Ab Juli soll die Ticketsteuer gesenkt werden, aber die Branche fordert weitere Entlastungen.
4: Es gibt 3 Ticketsteuerkategorien je nach Fluglänge. Im vergangenen Jahr gingen die allermeisten besteuerten Tickets, 80%, für Flüge in Europa raus. Hier soll die Steuer um 2,50 Euro sinken. Entsprechend mehr Reduzierung gibt's bei Mittelstrecken- und bei Langstreckenflügen. Die Absenkung soll bei den Passagieren ankommen, könnte aber durch andere Preiselemente wieder schrumpfen. So hat die Branche Zuschläge und Gebühren etwa für Kerosin oder Umbuchungen seit dem Beginn des Irankriegs stark erhöht. Sie glaubt, auch mit der Steuersenkung bleibt ein Wettbewerbsnachteil gegenüber anderen europäischen Ländern. Ursula Winkler, Nachrichtenredaktion.
3: Die Bundesregierung will beim deutsch-französischen Rüstungskonzern KNDS einsteigen. Zunächst soll der Staat 40% an dem Panzerbauer übernehmen, später soll der Anteil innerhalb von 2 bis 3 Jahren auf 30% sinken. KNDS stellt unter anderem den Kampfpanzer Leopard 2 her und will bald an die Börse gehen. Verteidigungsminister Pistorius fordert generell mehr staatliche Beteiligungen an der deutschen Rüstungsindustrie. Nach dem Hauseinsturz im sächsischen Görlitz ist in den Trümmern die Leiche einer Frau gefunden worden. Laut Polizei handelt es sich um die vermisste 25-jährige rumänische Touristin. Nach 2 weiteren Vermissten wird weiter gesucht. Das Wohn- und Ferienhaus war Montagabend aus bislang ungeklärter Ursache eingestürzt. Die Ermittler gehen von einer Gasexplosion aus, bestätigt ist das aber noch nicht. Heute Mittag ist die Zeit der Spekulation endlich vorbei. Dann gibt Bundestrainer Nagelsmann bekannt, welche 26 Spieler er mit zur Fußball-WM nimmt. Vor allem um das vermeintliche Comeback von Weltmeister-Torhüter Manuel Neuer gibt es seit Tagen Diskussionen.
5: Für das Neuer-Comeback fehlt eigentlich nur noch die offizielle Bestätigung und die Begründung, warum der Bundestrainer sich nun offenbar umentschieden hat und nicht mehr auf Oliver Baumann im Tor setzt, der ja eigentlich nicht enttäuscht hat. Bayerns Karl und auch Kölns Elmaler im Kader wären keine großen Überraschungen nach ihren starken Leistungen in der Liga. Die Plätze vorne dürften sicher an Havertz und Woltemade gehen. Ein kleines Fragezeichen würde ich noch bei Sané sehen. Füllkrug ist dagegen wohl raus. Thomas Thonfeld, Sportredaktion.
3: Und der SC Freiburg hat das Europa-League-Finale gegen Aston Villa deutlich mit 0:3 verloren und damit den Gewinn des ersten Europapokaltitels der Vereinsgeschichte verpasst. Zum Wetter die aktuelle Vorhersage des Deutschen Wetterdienstes. Heute zweigeteilt, nach Südwesten hin oft sonnig, in der Osthälfte vereinzelt Schauer. Höchstwerte 19 bis 24, im Südwesten bis 26 Grad, an der Küste kühler. Morgen im Norden und Osten ein paar Wolken, aber überwiegend trocken, im Rest viel Sonnenschein. Zum Start ins Wochenende im Norden und Nordwesten vereinzelt Schauer, sonst sehr sonnig. Bei Höchstwerten zwischen 25 und 31, im Südwesten bis 33 Grad.
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4: Ich bin Katrin Müller. Der Bundestag stimmt heute über eine Senkung der Ticketsteuer im Flugverkehr zum 1. Juli ab. Damit sollen Luftverkehrsunternehmen entlastet werden. Die Steuer wird auf jeden Abflug mit einem Passagierflugzeug von einem deutschen Flughafen erhoben. Der Bundestag will außerdem den Weg für die weitere Planung von Milliardenprojekten bei der Bahn freimachen. Nach dem Hauseinsturz im sächsischen Görlitz ist in den Trümmern die Leiche einer Frau gefunden worden. Nach Angaben der Polizei handelt es sich um die zuvor vermisste 25-jährige rumänische Touristin. Nach zwei weiteren Vermissten wird weiterhin gesucht.
5: Einsatzkräfte entdeckten die verschüttete Frau am Abend. Die Arbeiten wurden zunächst gestoppt. Ein Notarzt stellte den Tod fest. Das Haus mit Miet- und Ferienwohnungen war Montagabend eingestürzt. Als mögliche Ursache gilt eine Gasexplosion. Ein Gasleck war kurz nach dem Einsturz entdeckt worden. Weiter vermisst werden eine 26-jährige rumänische Touristin und ein 48 Jahre alter Mann. David Riemer, Nachrichtenredaktion.
4: Immer das Smartphone im Blick, Feeds checken und auf jede Nachricht reagieren. Viele Menschen in Deutschland befinden sich einer Umfrage der EU-Internationalen Hochschule in Erfurt zufolge in digitaler Dauerbereitschaft. Gut 80% der Befragten schauen demnach mindestens einmal pro Stunde auf Smartphone, Tablet und Co., auch wenn sie keine Benachrichtigung erhalten.
6: Die jungen Leute sind die auffälligsten Online-Junkies. Bei den unter 30-Jährigen prüfen sogar 90% mindestens einmal stündlich ihre Geräte und fast die Hälfte gibt zu, ich habe Angst, etwas zu verpassen, wenn ich offline bin. Von allen Befragten, auch den Älteren, fühlt mehr als die Hälfte einen Druck des Gegenübers, dass auf SMS- oder WhatsApp-Nachrichten schnelle Antworten erwartet werden. Und ein Drittel fühlt sich verpflichtet, auch nach Feierabend noch für Berufliches erreichbar zu sein. Der empfundene Erwartungsdruck ist also groß, denn eigentlich wünscht sich mehr als jede oder jeder Zweite öfters mal eine Online-Pause. Ursula Winkler, Nachrichtenredaktion.
4: Zum Fußball. Heute Mittag ist die Zeit der Spekulationen endlich vorbei. Dann gibt Bundestrainer Nagelsmann bekannt, welche 26 Spieler er mit zur Fußball-WM nimmt. Und der SC Freiburg hat das Europa-League-Finale gegen Aston Villa deutlich mit 0:3 verloren und damit den Gewinn des ersten Europapokaltitels verpasst. Trotzdem bleibt die Europareise der Breisgauer historisch. Zum ersten Mal stand Freiburg in einem internationalen Endspiel und spielt kommende Saison in der Conference League.
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7: Aktuell in Bad Oldesloe 11 Grad, in Oldenburg 12, in Hannover 13, Rheine 14, Goslar 12, St. Wendel 12 Grad. Heute gibt es erstmal noch so ein paar vereinzelte Schauer, aber es ist deutlich sonniger im Vergleich zu gestern. Es lockert auf, es wird wärmer, Höchstwerte zwischen 19 und 24 Grad. Im Südwesten Deutschlands könnte es sogar bis zu 26 Grad werden, an den Küsten etwas kühler. Morgen heiter bis sonnig, 20 bis 30 Grad und das Wochenende wird eindeutig warm, sonnig, also eigentlich heiß mit Werten um die 30 Grad.
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7: 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Kommt gut rein in diesen Donnerstag mit Rosenstolz gleich. Liebe ist alles und das ist Ella endlich. Spuren auf dem Mond.
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0: und Knickerbocker aus den 80ern. Hallo Klaus, Iwi zurück zu dir. Und davor Christian Anders in der 2010er Version von Ruby. Jetzt guten Morgen um 13 nach 6.
1: 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Heute ist
0: Donnerstag, der 21. Mai 2026. Heute, vor 75 Jahren, wird in der Bundesrepublik Deutschland ein entscheidender Schritt für Arbeitnehmerrechte getan. In der Eisen- und Stahlindustrie wird die Mitbestimmung eingeführt. Beschäftigte erhalten damit erstmals einen verbindlichen Einfluss auf Unternehmensentscheidungen, unter anderem durch gleichwertig besetzte Aufsichtsräte. Das Modell wird später Vorbild für weitere Branchen und prägt die deutsche Sozialpartnerschaft bis heute. Wenn ihr heute Geburtstag habt, dann feiert ihr mit Mr. T. Der US-amerikanische Schauspieler und Entertainer wird heute 74. Kultstatus erlangt er als B.A. Baracus in der TV-Serie Das A-Team sowie als Gegenspieler von Sylvester Stallone im Film Rocky 3. Unverkennbar mit Goldketten, Muskelpaket und klaren Ansagen. Und heute wird weltweit angestoßen. Mit heißem Wasser. Es ist nämlich internationaler Teetag. Die Vereinten Nationen haben diesen Tag heute offiziell dazu erklärt, um an die wirtschaftliche, kulturelle und soziale Bedeutung von Tee zu erinnern. Von Teegärten in Asien und Afrika bis zu Teeküchen überall auf der Welt heißt es heute, Tee einschenken, genießen und gemeinsam hochleben lassen. 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

0: 8:30. Guten Morgen.
1: Guten Morgen. Ich bin Laura Wilde. Kommt gut in den Tag mit Tom Meyer bei Antenne Schlager.
2: Hier ist sie mit Magic Moments.

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2: Guten Morgen am Donnerstag. Nach dem verheerenden Hauseinsturz in Görlitz ist jetzt eine traurige Gewissheit dazugekommen. In den Trümmern wurde die Leiche einer 25-jährigen Touristin gefunden. Zwei weitere Menschen werden noch vermisst. Die Einsatzkräfte gehen derzeit von einer möglichen Gasexplosion als Ursache aus. In Berlin sorgt ein Ebola-Fall für besondere Sicherheitsmaßnahmen. Nach dem infizierten US-Patienten ist nun auch seine Familie in der Charité aufgenommen worden. Sie gelten als Kontaktpersonen und werden vorsorglich isoliert betreut. Das Gesundheitsministerium betont, für die Bevölkerung besteht nach aktuellem Stand keine erhöhte Gefahr. Und zum Sport, da ist der Traum vom europäischen Titel für den SC Freiburg geplatzt. Im Europa-League-Finale unterlagen die Breisgauer deutlich mit 0:3 gegen Aston Villa. Trotz der Niederlage bleibt eine starke internationale Saison.
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2: Momentan in Jever 12 Grad, in Hamburg 13, Bremen 13, Lemgo 13 Grad, Eschwege in Nordhessen 10 Grad und Saarlouis 11 Grad. Heute gibt es erstmal noch ganz vereinzelt so ein paar Schauer, aber insgesamt deutlich sonniger, schon jetzt im Vergleich zu gestern. Es lockert auf, es wird wärmer, die Höchstwerte heute zwischen 19 und 24 Grad. Im Südwesten Deutschlands können das sogar bis zu 26 Grad sein, an den Küsten eher ein bisschen frischer. Morgen meist heiter bis sonnig, 20 bis 30 Grad und das Wochenende sonnig mit Werten zwischen 24 und 33 Grad, die dann möglich sind.
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0: 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Italopop heißt das. 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Danke fürs Einschalten. 19 vor 7 jetzt. Gleich aus dem Saarland. Erik Philippi, schockverliebt. Und vorher der Blick in die Sterne.
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0: Für heute Donnerstag, den 21. Mai. Widder. Innige Stunden verbinden dich heute mit anderen. Gemeinsame Aktivitäten schenken Glück. Stier. Teamarbeit zahlt sich aus. Deine Vorschläge finden Gehör. Zwillinge. Du entdeckst im Beruf neue Chancen. Frischer Schwung bringt dich weiter. Krebs. Innere Ausgeglichenheit schenkt dir Entspannung. Lies doch mal wieder ein inspirierendes Buch. Löwe. Ein Freund vertraut dir etwas Besonderes an. Gemeinsame Unternehmungen stärken die Verbindung. Jungfrau. Frische Luft tut dir gut und hebt deine Stimmung. Nutze jede Gelegenheit für Bewegung im Freien. Waage. Optimismus bereichert

0: Skorpion. Wohlbefinden stellt sich fast wie von selbst ein. Du fühlst dich energiegeladen. Schütze. Herzliche Begegnungen zaubern neue Freude in dein Leben. Die Balance stimmt einfach. Steinbock. Tatkraft und Ideenvielfalt begleiten dich heute. Deine Motivation trägt Projekte weiter vorwärts. Und Wassermann, dein berufliches Engagement wird belohnt. Dein Arbeitseifer inspiriert andere. Die Fische wollen wir auch nicht vergessen. Da gilt, deine Projekte laufen wie am Schnürchen. Der Erfolg ist zum Greifen nah.
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Das Original aus Australien von Natalie Imbruglia, Torn aus den 90ern. Schön auf Deutsch nachgesungen von Annemarie Eifeld, neu geboren. Ihr hört Antenne Schlager, kommt gut in den Donnerstag mit Ramon Roselli und Nelson Müller jetzt. Du bist alles, was ich will.

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7: Ich bin Katrin Müller. Der Bundestag will heute über eine Änderung des Luftverkehrssteuergesetzes entscheiden. Ab Juli soll die Ticketsteuer gesenkt werden, aber die Branche fordert weitere Entlastungen.
8: Es gibt drei Ticketsteuerkategorien je nach Fluglänge. Im vergangenen Jahr gingen die allermeisten besteuerten Tickets, 80%, für Flüge in Europa raus. Hier soll die Steuer um 2,50 Euro sinken. Entsprechend mehr Reduzierung gibt's bei Mittelstrecken- und bei Langstreckenflügen. Die Absenkung soll bei den Passagieren ankommen, könnte aber durch andere Preiselemente wieder schrumpfen. So hat die Branche Zuschläge und Gebühren etwa für Kerosin oder Umbuchungen seit dem Beginn des Iran-Kriegs stark erhöht. Sie glaubt, auch mit der Steuersenkung bleibt ein Wettbewerbsnachteil gegenüber anderen europäischen Ländern. Ursula Winkler, Nachrichtenredaktion.
7: Nach der Aufnahme eines Ebola-Patienten in der Berliner Charité ist auch die Familie des US-Amerikaners nachgekommen. Seine Ehefrau und vier Kinder wurden ebenfalls in der Sonderisolierstation der Uniklinik aufgenommen, teilte das Bundesgesundheitsministerium mit. Hintergrund war ein entsprechendes Hilfeersuchen der US-Behörden. Der Patient hatte sich in der Demokratischen Republik Kongo mit dem Ebola-Virus angesteckt. Die Angehörigen gelten als Kontaktpersonen des Infizierten. Nach dem Hauseinsturz in der sächsischen Stadt Görlitz ist in den Trümmern die Leiche einer Frau gefunden worden. Es handelt sich um die zuvor vermisste 25 Jahre alte rumänische Touristin, sagte eine Polizeisprecherin. Nach den beiden anderen Vermissten werde weiterhin gesucht. Das Haus, in dem sich laut Polizei Miet- und Ferienwohnungen befanden, war am Montagabend aus bislang ungeklärter Ursache eingestürzt. Einsatzkräfte gehen aber von einer Gasexplosion aus. Zum Fußball. Der Traum vom ersten Europapokaltitel ist für den SC Freiburg geplatzt. Im Europa-League-Finale verlor der Außenseiter gegen Aston Villa in Istanbul klar mit 0:3. Trotz der Niederlage bleibt die Europareise der Breisgauer aber historisch.
9: Lange hielt Freiburg gut mit, doch ein Doppelschlag kurz vor der Pause schockte die Breisgauer. Spätestens nach dem 0:3 in der zweiten Halbzeit war die Partie dann entschieden. Zum ersten Mal erreichten die Freiburger ein internationales Endspiel. Statt Champions League spielen die Freiburger in der kommenden Saison in der Conference League. David Riemer, Nachrichtenredaktion.
7: Und heute Mittag sind die Spekulationen um den Kader vorbei. Dann gibt Bundestrainer Nagelsmann bekannt, welche 26 Spieler er mit zur WM nimmt.
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10: Momentan in Hamburg 13 Grad, genauso in Bremen, in Verden an der Aller auch 13, in Lage in Ostwestfalen-Lippe 14, Moers am Niederrhein 13 und St. Wendel im Saarland 12 Grad. Es ziehen noch hier und da einzelne kleinere Schauer durch, aber danach wird es deutlich freundlicher. Viel Sonne gibt es später, 19 bis 24 Grad sind möglich. Morgen überwiegend heiter bis sonnig, 20 bis 30 Grad in Deutschland und am Wochenende, ja, das legt noch einen drauf, das Wochenende, dann sehr viel Sonne, 25 bis 33 Grad am Samstag, am Sonntag 24 bis 32 Grad möglich.
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10: 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Ich habe jetzt schon auch, wenn viele sagen, ja, ach, das interessiert mich nicht, Deutschland schafft es eh nicht wirklich, aber irgendwie steigt langsam das WM-Fieber, meine ich. Im Juni wird natürlich gekickt und heute Mittag um 13 Uhr ist die Zeit der Spekulation in Sachen deutsche Fußballnationalmannschaft endlich vorbei. Dann sagt Julian Nagelsmann, wen er mitnimmt, welche 26. Wir hören gleich mal nach bei unserem Experten Thomas Thonfeld, wer da alles auf dem Zettel steht und vor allen Dingen um die Torwartfrage dreht sich ja auch alles. Wie weit wir da mittlerweile sind. Das Ganze nach drei Schlagern am Stück. Wir starten mit Michelle und Idiot.

0: 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Guten Morgen um 12 nach 7, Donnerstag, der 21. Mai und heute Mittag um 13 Uhr, da ist die Zeit der Spekulation endlich vorbei bei der deutschen Fußballnationalmannschaft. Dann gibt Bundestrainer Julian Nagelsmann nämlich bekannt, welche 26 Spieler er mit zur Fußball-WM nehmen wird. Guten Morgen, Thomas Thunfeld.
1: Guten Morgen.
0: Was ist denn nun von den Spekulationen um Manuel Neuer zu halten? Ist das realistisch, dass der zurückkommt und vor allem ist das dann auch sinnvoll für das Team?
1: Ja, das denke ich schon, denn Neuer hat sicherlich noch Weltklasse-Potenzial. Das hat er ja vor allem in der Champions League auch diese Saison bewiesen. Und er hat natürlich immer noch die Ausstrahlung des Weltmeister-Torhüters und die wirkt ja auf Mitspieler genauso wie auch auf Gegenspieler. Die Frage ist, wie fit er ist, ob sein Körper so eine Belastung wie eine Weltmeisterschaft noch durchhält und Julian Nagelsmann muss sich ja gut erklären, warum er noch im Frühjahr voll auf Baumann gesetzt hat und jetzt dann offenbar nicht mehr.
0: Ja, auch über Neuer hinaus, da gibt es ja schon eine Menge Namen, die kursieren. Spieler, die mitfahren oder zu Hause bleiben müssen. Sind denn da bis jetzt große Überraschungen dabei bei den genannten?
1: Nein, bis jetzt weniger. Also, dass Bayerns Karl und auch Kölns El Malla angeblich mitfahren, ist genauso nachvollziehbar wie ein möglicher Verzicht auf Füllkrug, denn der ist ja auch beim AC Mailand nicht mehr so richtig in Schwung gekommen. Ein bisschen knifflig ist sicher der Fall Andrich, der ja angeblich auch zu Hause bleibt. Gespannt sein kann man vielleicht noch, ob Sané wirklich dabei ist. Mal gucken. Und dann mal sehen, ob Nagelsmann vielleicht den einen oder anderen noch rauszieht, mit dem niemand rechnet. Also, bis 13 Uhr bleibt es noch spannend.
0: So, der Kern der Mannschaft steht ja sowieso fest, ne? Joshua Kimmich, Nico Schlotterbeck, Kai Havertz, Florian Wirtz, Jamal Musiala, auch Pavlovic, Raum und so weiter. Was ist diesem Team denn überhaupt zuzutrauen bei der WM? Was sagst du, Thomas?
1: Also Potenzial hat die deutsche Mannschaft definitiv. Und wenn es im Auftaktspiel gegen Curaçao gleich eine überzeugende Leistung und einen Sieg gibt, dann kann da was ins Rollen kommen. Die Gruppenphase muss die Mannschaft einfach überstehen. Ob es dann aber bis ins Halbfinale reicht oder sogar noch weiter, wie ja manche träumen, das ist schwer zu sagen. Denn so konstant ist das Team auch noch nicht. Und wie ein mögliches Achtelfinale gegen Frankreich zum Beispiel ausgehen würde, das ist eine schwere Frage. Aber trotzdem mein Tipp, wenn es gut läuft, Halbfinale schaffen wir.
0: Na prima, Dankeschön Thomas Thunfeld. Jetzt Matze Reim bei Antenne Schlager. Du bist

Die großen Gefühle. Peter Maffay, so bist du. Was für ein Schlager-Dino bei Antenne Schlager. Wir spielen ja jetzt noch mehr Klassiker für euch. Gleich zum Beispiel pur mit Indianer, aber dazu natürlich weiterhin auch die aktuellen Schlager-Hits. So wie jetzt Mitch Keller zum Start in den Donnerstag um 7 vor halb 8. Das ist Bitte melde dich bei

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3: Guten Morgen am Donnerstag. Der Bundestag entscheidet heute über eine mögliche Senkung der Ticketsteuer im Flugverkehr. Ziel ist es, Airlines zu entlasten und den Standort Deutschland im europäischen Wettbewerb zu stärken. Erschütternder Fund in Görlitz. Nach dem Einsturz eines Wohnhauses wurde eine vermisste junge Frau tot geborgen. Zwei Personen werden weiterhin gesucht. Experten prüfen, ob eine Gasexplosion das Unglück ausgelöst haben könnte. Und im Sport, da ist für den SC Freiburg der große Coup leider ausgeblieben. Im Europa-League-Finale setzte es eine klare 0:3-Niederlage gegen Aston Villa. Außerdem steht im Handball ein spannender Abend an. Der SC Magdeburg kann heute mit einem Remis deutscher Meister werden.
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3: Momentan in Hamburg 13 Grad, genauso in Bremen, in Braunschweig 14, Magdeburg 14, Detmold 14 und Saarwellingen im Saarland 13 Grad. Heute ziehen noch hier und da so ein paar Schauer durch. Im Laufe des Tages wird's freundlicher und sonniger und auch wärmer. Die Höchstwerte zwischen 19 und 24 Grad. Im Südwesten Deutschlands sind sogar bis zu 26 drin. Morgen dann überwiegend heiter bis sonnig, 20 bis 30 Grad und am Wochenende dann nochmal 3-4 Grad wärmer.
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1: Guten Start in den Donnerstag. Ich bin Tom Meyer, jetzt mit Maite Kelly. Die Liebe

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1: Und noch der letzte Schmatzer? Sehr schön. Dankeschön an die Prinzen hier bei Antenne Schlager. Gleich zwei große Helden des deutschen Schlagers. Roland Kaiser, mein Kompliment, und natürlich Helene Fischer. Ich will immer wieder dieses Fieber spüren. Geht auch nochmal auf antenneschlager.de. Wir haben ja unser komplettes Blind Date Interview von Antenne-Kollegen Micha und Mareike dort reingestellt. Die beiden haben wir ein bisschen überrascht. Wir haben denen die Augen verbunden, haben denen gesagt, ihr werdet heute einen Superstar interviewen, aber wir sagen euch nicht welchen. Dann ging es ab nach Hamburg mit Augenbinde. Da durften sie endlich abnehmen und dann saß da Helene Fischer. Sie hat den Spaß auch mitgemacht, war richtig klasse. Wir haben so viel erfahren über ihre aktuelle 360-Grad-Stadion-Tour und auch, was sie so alles im Kühlschrank hat. Also geht auf antenneschlager.de, hört euch nochmal dieses komplette Interview an. Was gibt's sonst noch Neues aus der Welt der Schönen, Reichen und Berühmten? Jetzt.
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1: Schlager-Urgestein Bernhard Brink sagt seiner großen Tourkarriere langsam Tschüss. Für 2027 hat der Sänger nun seine Abschiedstournee angekündigt. Aber keine Panik bei den Fans, ein komplettes Karriereende ist das ausdrücklich nicht. Musik machen will Brink weiter, nur die großen Tourneen soll es so künftig nicht mehr geben. Und auch privat steht Veränderung an. Gemeinsam mit Ehefrau Ute will er einen Wohnsitz auf Mallorca einrichten. Frisch verheiratet und gleich mit einem echten Herzensprojekt unterwegs. Christine Neubauer plant nach ihrer Hochzeit mit José Campos eine eher ungewöhnliche Hochzeitsreise. Statt klassischer Flitterwochen geht's für das Paar nach Chile. Und dort wird nicht nur gekuschelt, sondern auch gearbeitet. Denn die beiden wollen vor Ort gemeinsam einen internationalen Kinofilm auf die Beine stellen. Romantisch, kreativ und definitiv nicht von der Stange. Und noch ein Promi-Seitenwechsel. Tom Kaulitz, Ehemann von Heidi Klum, wird bei der Fußball-WM zum Reporter. Für Magenta TV ist der Tokyo-Hotel-Gitarrist rund um das Turnier in den USA, Kanada und Mexiko im Einsatz. Der bekennende Bayern-Fan soll dabei die Brücke zwischen Entertainment und Sport schlagen. Oder anders gesagt, ein bisschen Star-Glamour für die große Fußballbühne.
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Morgen am Donnerstag, 10 vor 8 jetzt. Ihr hört Antenne Schlager gleich mit dem tollen Schlager Dino von Purple Schulz. Macht richtig gute Laune. Du hast mir gerade noch gefehlt aus den 80ern. Und jetzt die Jungs von Fantasy.

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7: Ich bin Katrin Müller. Der Bundestag stimmt heute über eine Senkung der Ticketsteuer im Flugverkehr zum 1. Juli ab. Damit sollen Luftverkehrsunternehmen entlastet werden. Die Steuer wird auf jeden Abflug mit einem Passagierflugzeug von einem deutschen Flughafen erhoben. Der Bundestag will außerdem den Weg für die weitere Planung von Milliardenprojekten bei der Bahn freimachen. Nach der Aufnahme eines Ebola-Patienten in der Berliner Charité ist auch die Familie des US-Amerikaners nachgekommen. Seine Ehefrau und 4 Kinder wurden ebenfalls in der Sonderisolierstation der Uniklinik aufgenommen, teilte das Bundesgesundheitsministerium mit.
8: Der Vater hatte sich in der Demokratischen Republik Kongo in Zentralafrika mit dem Ebola-Virus angesteckt. Auch seine Familie soll sich dort aufgehalten haben. Sie gelten als Kontaktpersonen und wurden wie der Vater, der selbst Arzt ist, in einem Spezialflugzeug nach Berlin gebracht. Der Zustand des Mannes sei stabil, die Familie sei negativ getestet worden und zuletzt symptomfrei, heißt es. Alle hielten sich im Osten des Kongo auf, wo es aktuell hunderte Ebola-Fälle gibt. Die WHO hat eine internationale Gesundheitsnotlage ausgerufen, spricht aber noch nicht von einer Pandemie. Diana Kramer, Nachrichtenredaktion.
7: Immer das Smartphone im Blick, Feeds checken und auf jede Nachricht reagieren. Viele Menschen in Deutschland befinden sich einer Umfrage der EU-Internationalen Hochschule in Erfurt zufolge in digitaler Dauerbereitschaft. Gut 80% der Befragten schauen demnach mindestens einmal pro Stunde auf Smartphone, Tablet und Co.
9: Die jungen Leute sind die auffälligsten Online-Junkies. Bei den unter 30-Jährigen prüfen sogar 90% mindestens einmal stündlich ihre Geräte und fast die Hälfte gibt zu, ich habe Angst, etwas zu verpassen, wenn ich offline bin. Von allen Befragten, auch den Älteren, fühlt mehr als die Hälfte einen Druck des Gegenübers, dass auf SMS oder WhatsApp-Nachrichten schnelle Antworten erwartet werden. Und ein Drittel fühlt sich verpflichtet, auch nach Feierabend noch für Berufliches erreichbar zu sein. Ursula Winkler, Nachrichtenredaktion.
7: Zum Fußball. Heute Mittag ist die Zeit der Spekulationen endlich vorbei. Dann gibt Bundestrainer Nagelsmann bekannt, welche 26 Spieler er mit zur Fußball-WM nimmt. Und der SC Freiburg hat das Europa-League-Finale gegen Aston Villa deutlich mit 0:3 verloren und damit den Gewinn des ersten Europapokaltitels verpasst. Trotzdem bleibt die Europareise der Breisgauer historisch. Zum ersten Mal stand Freiburg in einem internationalen Endspiel und spielt kommende Saison in der Conference League.
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10: Momentan in Hamburg 14 Grad, in Bremen genauso 14, Berlin 13, Osnabrück 14, Bad Salzuflen 14 und Merzig im Saarland 13 Grad. Heute gibt es erstmal noch einiges an Wolken, ab und zu mal so vereinzelte Schauer, aber im Laufe des Tages wird es immer freundlicher, immer sonniger und auch wärmer. 19 bis 24 Grad, im Südwesten sogar bis zu 26 Grad. An der Küste bleibt es etwas frischer. Morgen dann überwiegend heiter bis sonnig, 20 bis 30 Grad und das Wochenende wird auch sonnig, heiß und trocken.
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10: 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Tja, wenn man so an Neandertaler denkt, ne, dann denkt man da ein bisschen rückständig, ja, teilweise Vorläufer von Menschen, aber die konnten gar nicht so viel wie wir Menschen später. Von wegen, die konnten sogar zum Zahnarzt gehen. Ist jetzt rausgekommen. Wie die das gemacht haben, erzähle ich euch nach drei Schlagern am Stück. Anna-Karina Wojcik, Reinhard Fendrich und hier ist Paulina Wagner. Liebe, Liebe.

Kommt gut in den sonnigen Donnerstag. Später wird er auf jeden Fall noch sonniger. Ihr hört Antenne Schlager um 13 nach 8. Na, ihr Lieben, beim Gedanken an den Zahnarzt kriegen viele ja schon Puls, ne? Aber ich sag euch, stellt euch vor, ihr lebt vor 60.000 Jahren und euer Zahnarzt kommt mit einem Steinbohrer um die Ecke. Das ist kein Witz. Forschende haben jetzt herausgefunden, auch Neandertaler sind schon zu einer Art Zahnarzt gegangen. Na gut, eher zum Höhlendentisten vielleicht. Gefunden wurde jedenfalls ein uralter Backenzahn aus Sibirien mit einem richtig tiefen Loch drin. Und das war offenbar kein Unfall oder irgendwie eine Krankheit, sondern eine echte Behandlung. Die Wissenschaft sagt, dieses Loch wurde wahrscheinlich mit einem spitzen Steinwerkzeug gebohrt, um Karies zu entfernen. Sozusagen eine Steinzeit-Wurzelbehandlung. Und jetzt wird spannend. Die Forschenden konnten unter dem Mikroskop auch ganz typische Bohrspuren erkennen und haben das sogar im Labor nachgemacht. Das Ergebnis, die Neandertaler hatten wohl tatsächlich die Fähigkeit, Zahnprobleme zu erkennen und gezielt zu behandeln. Das heißt übersetzt, die waren gar nicht so primitiv, wie wir immer dachten, sondern ziemlich clever und offenbar auch ziemlich schmerzresistent. Also beim nächsten Zahnarztbesuch einfach dran denken, heute gibt's Betäubung, Musik und vielleicht ein nettes Lächeln. Damals gab es Stein, Handarbeit und durchbeißend. Jetzt heißt es bei uns entspannt zurücklehnen. Wir liefern euch die perfekte Medizin für die Ohren jetzt. Hier ist euer nächster Schlager. Hier ist Laura Wilde bei Antenne Schlager mit Ungarisches Blut.

euch, Peter Cornelius aus Österreich natürlich mit einem tollen Schlager, Dino. Du entschuldige, ich kenn die. Gleich Udo Jürgens, 17 Jahre, blondes Haar und jetzt auch ein älterer Song, aber nochmal frisch aufgenommen dieses Jahr von Howie. Hier ist High in der Zeitlos-Version, eben von diesem Zeitlos-Album. All diese tollen Songs von früher nochmal in neuem Gewand. Jetzt für euch Zeitlos, 7 vor halb 9 bei Antenne Schlager.

0: frisch Beatrice Egli mit Alibi und vorher Thomas Anders und Flori Silbereisen. Sie sagte doch, sie liebt mich. Guten Morgen um 19 vor 9.
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0: Für heute Donnerstag, den 21. Mai. Widder. Innige Stunden verbinden dich heute mit anderen. Gemeinsame Aktivitäten schenken Glück. Stier. Teamarbeit zahlt sich aus. Deine Vorschläge finden Gehör. Zwillinge, du entdeckst im Beruf neue Chancen. Frischer Schwung bringt dich weiter. Krebs, innere Ausgeglichenheit schenkt dir Entspannung. Lies doch mal wieder ein inspirierendes Buch. Löwe, ein Freund vertraut dir etwas Besonderes an. Gemeinsame Unternehmungen stärken die Verbindung. Jungfrau, frische Luft tut dir gut und hebt deine Stimmung. Nutze jede Gelegenheit für Bewegung im Freien. Waage. Optimismus bereichert deinen Alltag. Offenheit bringt dir positive Wendungen. Skorpion. Wohlbefinden stellt sich fast wie von selbst ein. Du fühlst dich energiegeladen. Schütze. Herzliche Begegnungen zaubern neue Freude in dein Leben. Die Balance stimmt einfach. Steinbock. Tatkraft und Ideenvielfalt begleiten dich heute. Deine Motivation trägt Projekte weiter vorwärts. Und Wassermann, dein berufliches Engagement wird belohnt. Dein Arbeitseifer inspiriert andere. Die Fische wollen wir auch nicht vergessen. Da gilt, deine Projekte laufen wie am Schnürchen. Der Erfolg ist zum Greifen nah.

bei Antenne Schlager. Gleich singen wir alle mit bei Achim Reichel. Aloha, ja, hey. Und vorher geht's in die Niederlande. Ilo de Jong, Schritt für Schritt bei Antenne Schlager um 12:09.

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8: Ich bin Katrin Müller. Der Bundestag will heute über eine Änderung des Luftverkehrssteuergesetzes entscheiden. Ab Juli soll die Ticketsteuer gesenkt werden, aber die Branche fordert weitere Entlastungen.
9: Es gibt 3 Ticketsteuerkategorien je nach Fluglänge. Im vergangenen Jahr gingen die allermeisten besteuerten Tickets, 80%, für Flüge in Europa raus. Hier soll die Steuer um 2,50 Euro sinken. Entsprechend mehr Reduzierung gibt's bei Mittelstrecken- und bei Langstreckenflügen. Die Absenkung soll bei den Passagieren ankommen, könnte aber durch andere Preiselemente wieder schrumpfen. So hat die Branche Zuschläge und Gebühren etwa für Kerosin oder Umbuchungen seit dem Beginn des Irankriegs stark erhöht. Sie glaubt, auch mit der Steuersenkung bleibt ein Wettbewerbsnachteil gegenüber anderen europäischen Ländern. Ursula Winkler, Nachrichtenredaktion.
8: Immer das Smartphone im Blick, fies checken und auf jede Nachricht reagieren. Viele Menschen in Deutschland befinden sich einer Umfrage der EU-Internationalen Hochschule in Erfurt zufolge in digitaler Dauerbereitschaft. Gut 80% der Befragten schauen demnach mindestens einmal pro Stunde auf Smartphone, Tablet und Co., auch wenn sie keine Benachrichtigung erhalten. Nach dem Hauseinsturz in der sächsischen Stadt Görlitz ist in den Trümmern die Leiche einer Frau gefunden worden. Es handele sich um die zuvor vermisste 25 Jahre alte rumänische Touristin, sagte eine Polizeisprecherin. Nach den beiden anderen Vermissten werde weiterhin gesucht. Das Haus, in dem sich laut Polizei Miet- und Ferienwohnungen befanden, war am Montagabend aus bislang ungeklärter Ursache eingestürzt. Einsatzkräfte gehen aber von einer Gasexplosion aus. Zum Fußball. Der Traum vom ersten Europapokaltitel ist für den SC Freiburg geplatzt. Im Europa-League-Finale verlor der Außenseiter gegen Aston Villa in Istanbul klar mit 0:3. Trotz der Niederlage bleibt die Europareise der Breisgauer aber historisch.
10: Lange hielt Freiburg gut mit, doch ein Doppelschlag kurz vor der Pause schockte die Breisgauer. Spätestens nach dem 0:3 in der zweiten Halbzeit war die Partie dann entschieden. Zum ersten Mal erreichten die Freiburger ein internationales Endspiel. Statt Champions League spielen die Freiburger in der kommenden Saison in der Conference League. Aston Villa-Coach Emery wurde seinem Ruf als Europa-League-Spezialist gerecht. Mit dem jüngsten Erfolg gewann der Spanier den Wettbewerb bereits zum 5. Mal. David Riemer, Nachrichtenredaktion.
8: Und heute Mittag sind die Spekulationen um den Kader vorbei. Dann gibt Bundestrainer Nagelsmann bekannt, welche 26 Spieler er mit zur WM nimmt.
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12: Aktuell in Hamburg 14 Grad, genauso in Bremen, Neustadt am Rübenberge 15, Bad Driburg 14, Frankfurt am Main 15 und Saarbrücken 13 Grad. Da ziehen noch mal so ein paar Schauer übers Land, aber im Laufe des Tages wird es deutlich freundlicher, sonniger, wärmer. Höchstwerte heute schon mal 19 bis 24 Grad, im Südwesten Deutschlands sogar bis zu 26. An der Küste bleibt es etwas frischer. Morgen dann heiter bis sonnig, 20 bis 30 Grad und genauso trocken geht es auch am Pfingstwochenende weiter. Dann viel Sonne bei an die 30 Grad, an manchen Stellen sogar darüber.
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12: 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Mensch, vielleicht sagt ihr euch heute, wo das doch ein bisschen milder wird. Ich setze mich einfach mal schön auf den Balkon, trinke einen Kaffee und lese dazu ein bisschen. Ich hätte für euch ein paar Schmöker-Tipps. Zwei brandneue Krimis sind rausgekommen, historische, aber gar nicht welche, die so weit in den Jahrhunderten zurückgehen, sondern so in den letzten 100-200 Jahren spielen. Gleich erzähle ich euch davon nach drei Schlagern am Stück, nach DJ Ötzi, nach Michelle, Silbermond und Sternenfeuer. Und hier ist Matthias Reim, Himmel voller Geigen. 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

macht Spaß. DJ Ötzi mit Tirol hier bei Antenne Schlager. Euch einen wunderbaren Donnerstagvormittag. Wird ja noch schön sonnig später. Vielleicht habt ihr Lust, heute auf dem Balkon ein bisschen zu schmökern, auf der Terrasse bei der Sonne. Ich habe heute auf jeden Fall gleich doppelt Krimi-Nachschub für euch. Neue Bücher sind rausgekommen. Wenn ihr Lust auf historische Spannung habt, dann geht's zuerst jetzt nach Wien mit Autor Bastian Zach und seinem neuen Fall Donaumelodien, Wiener Verschwörung. Kaiser Franz Josef und Kaiserin Sissi, die feiern ihre silberne Hochzeit darin. Die Stadt steht Kopf und ausgerechnet in diesem Trubel wird ein abgetrennter Kopf vor dem Polizeipräsidium abgelegt. Ziemlich düster. Ermittler Hieronymus Holstein taucht tief in die Vergangenheit ein, bis zurück zur Revolution von 1848 und trifft dabei auf wunderbar schräge Figuren, die diesen Krimi so besonders machen. Oder ihr reist weiter nach Berlin, kurz vor dem Ersten Weltkrieg. Hinter dem Pseudonym Alexander Eden, da steckt Autor Christoph Weingold und der nimmt uns mit in die Hoteldetektivin Mord in Suite 204. Ja, Luxushotel, große Gesellschaft, aber plötzlich ist ein reicher Unternehmer tot. Angeblich Selbstmord. Doch die clevere Hoteldetektivin Emma Stein kommt dahinter. Das war Mord. Und dahinter steckt ein richtig spannender Mix aus Erpressung, Macht und den dunklen Seiten der Berliner Unterwelt von damals. Zwei starke Geschichten, zwei vergangene Welten. Perfekt für euren nächsten Leseabend oder Lesenachmittag. Und wir liefern euch gleich mal den Sound dazu. Gleich Udo Lindenberg, Horizont. Und jetzt Vanessa May als Wolkenfrei. Hier ist Uns gehört die Welt bei Antenne Schlager.

Schönen Donnerstagvormittag. Ja, jetzt gibt's für euch Anna-Maria Zimmermann, Schieß dich zum Mond. Und einen heißen Tipp für euch, wenn ihr uns unterwegs im Auto auf DAB Plus hört. Ihr könnt uns natürlich auch zu Hause hören, entweder über so einen DAB Plus Empfänger. Macht unbedingt mal einen vollständigen Sendersuchlauf. Es klappt nicht überall. Wenn das nicht geht, guckt einfach mal nach im Internetradio. 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Gute Unterhaltung jetzt mit Anna-Maria Zimmermann bei Antenne Schlager. Yeah.

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3: Heute gibt es erstmal noch einzelne Schauer, aber später lässt sich immer öfter die Sonne blicken. Die Höchstwerte zwischen 19 und 24 Grad. Im Südwesten Deutschlands stellenweise sogar an die 26, 27 Grad. An den Küsten ein bisschen frischer. Morgen dann viel Sonne, nur ein paar Wolken, 20 bis 30 Grad. Und das Pfingstwochenende insgesamt wird trocken und sonnig und heiß. Stellenweise an die und über die 30 Grad.
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von den Prinzen hier bei Antenne Schlager. Wobei ich glaube, wenn man so viel Geld auf einmal hat, ne, dann werden die Gedanken auch nur durch dieses Geld bestimmt. Ne? Wie verliere ich davon möglichst wenig? Wie vermehre ich das noch und weiß ich was? Also manchmal ist das vielleicht gar nicht so gut, Millionär zu sein. Guten Morgen auf jeden Fall. Dankeschön fürs Einschalten. Ihr hört Antenne Schlager heute am 21. Mai. Und das ist was richtig Nützliches für euch, gerade wenn bei euch vielleicht ein Umzug ansteht oder ihr länger unterwegs seid. Passt bitte auf beim Nachsendeauftrag für eure Post. Im Internet, da tauchen nämlich beim Suchen ganz oben oft Anbieter auf, die sehen so aus wie die Deutsche Post, sind sie aber nicht und das kann dann richtig teuer werden. Statt rund 30 Euro für so einen Nachsendeauftrag zahlt ihr dort schnell mal über 100 Euro mehr für genau denselben Service. Wichtig für euch, der eigentliche Nachsendeauftrag, der gehört direkt zur Deutschen Post und den könnt ihr ganz einfach online erledigen. Diese Drittanbieter, die leiten das einfach nur weiter und kassieren dafür ordentlich mit. Also unser Tipp für euch heute Morgen, für einen Nachsendeauftrag schaut genau hin und gebt den am besten direkt bei der Deutschen Post auf, dann spart ihr euch bares Geld. Und jetzt kümmern wir euch wieder um gute Musik für euch. Jetzt Roland Kaiser, das Beste am Leben bei Antenne Schlager.

Antenne Schlager, jetzt mit einer neuen Version von einem tollen 80er-Song von Nick Cayman, I Promised Myself, nämlich Steh auf, wenn du fällst. Klasse adaptiert von Mitch Keller, jetzt für euch bei Antenne Schlager. Steh

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15: Ich bin Katrin Müller. Zuletzt hatte es tausende Haushalte in Berlin getroffen. Tagelang saßen sie mitten im Winter im Dunkeln ohne Heizung. Ein massiver Stromausfall, so wie in Berlin. Für die meisten Menschen ist das kein Thema. Gerade mal 30% wären auf so einen Fall vorbereitet, zeigt eine InnoFact-Umfrage für das Vergleichsportal Verivox.
16: Interessant dabei, mehr als die Hälfte der Befragten sieht Behörden und Verantwortliche nicht gut aufgestellt für einen Blackout oder ähnliche Szenarien, hat selbst aber auch keine Vorbereitungen getroffen. Dazu gehören etwa Vorräte an Kerzen, Petroleumlampen oder Batterietaschenlampen sowie Lebensmittel- und Wasservorräte. Offenbar sehen viele dafür aber keinen Anlass, knapp 2/3 halten die Stromversorgung in Deutschland für sicher. Für wahrscheinlicher als einen großflächigen Stromausfall halten viele Terrorangriffe oder Sabotageakte. Diana Kramer, Nachrichtenredaktion.
15: Der Bundestag stimmt heute über eine Senkung der Ticketsteuer im Flugverkehr zum 1. Juli ab. Damit sollen Luftverkehrsunternehmen entlastet werden. Die Steuer wird auf jeden Abflug mit einem Passagierflugzeug von einem deutschen Flughafen erhoben. Der Bundestag will außerdem den Weg für die weitere Planung von Milliardenprojekten bei der Bahn freimachen. Der Aktionsrat Bildung fordert strengere Regeln für soziale Medien bei Kindern und Jugendlichen. In einem neuen Gutachten sprechen sich die Expertinnen und Experten für gesetzliche Altersgrenzen und zeitliche Beschränkungen aus.
17: Kinder und Jugendliche müssten wirksam vor manipulativen und suchtfördernden Funktionen geschützt werden, sagt der Aktionsrat Bildung. Vorgeschlagen werden altersgerechte Inhalte, begrenzte Nutzungszeiten und automatische Unterbrechungen bei zu langer Nutzung. Für Schulen empfehlen die Fachleute, private Handynutzung bis zur 10. Klasse weitgehend auszuschließen und digitale Medien nur im Unterricht einzusetzen. Konkrete Altersgrenzen nennt der Aktionsrat aber nicht. Im politischen Berlin wird aktuell über ein Social-Media-Verbot für unter 14-Jährige diskutiert. Aus Berlin, Thomas Bleskin.
15: Die Deutsche Bahn rechnet am Pfingstwochenende vor allem morgen und Montag mit vielen Fahrgästen und entsprechend vollen Zügen. Besonders viele Reisende werden zwischen den großen Metropolen erwartet, beispielsweise zwischen Berlin und München, Frankfurt und München oder Hamburg und Berlin, sagte ein Bahnsprecher. Die Bahn empfiehlt Reisenden besonders an diesen Tagen einen Sitzplatz zu reservieren. Wer nicht mit zuggebundenen Fahrkarten unterwegs ist, kann sich online genauer über die erwartete Auslastung der Züge informieren.
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4: Heute noch mal ein paar wenige Schauer erstmal möglich, auch noch ein paar Wolken unterwegs, aber im Laufe des Tages lockert es mehr und mehr auf. Es wird immer sonniger, dazu 19 bis 24 Grad, im Südwesten Deutschlands sogar bis zu 26. Morgen dann meist heiter bis sonnig, 20 bis 30 Grad und das Pfingstwochenende wird sonnig und heiß.
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4: 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Es gibt Neues von Bernhard Brink. Er geht nochmal auf Tour nächstes Jahr. Was daran besonders ist, gleich in den Promi-Nachrichten für euch. Vorher drei Schlager am Stück von Saskia Leppin und Daniel Sommer von Purple Schulz. Und hier ist Ben Zucker, der Sonne entgegen.

0: Schönen Donnerstagvormittag.
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0: Schlager-Urgestein Bernhard Brink sagt seiner großen Tourkarriere langsam Tschüss. Für 2027 hat der Sänger nun seine Abschiedstournee angekündigt. Aber keine Panik bei den Fans, ein komplettes Karriereende ist das ausdrücklich nicht. Musik machen will Brink weiter, nur die großen Tourneen soll es so künftig nicht mehr geben. Und auch privat steht Veränderung an. Gemeinsam mit Ehefrau Ute will er einen Wohnsitz auf Mallorca einrichten. Frisch verheiratet und gleich mit einem echten Herzensprojekt unterwegs. Christine Neubauer plant nach ihrer Hochzeit mit José Campos eine eher ungewöhnliche Hochzeitsreise. Statt klassischer Flitterwochen geht's für das Paar nach Chile. Und dort wird nicht nur gekuschelt, sondern auch gearbeitet. Denn die beiden wollen vor Ort gemeinsam einen internationalen Kinofilm auf die Beine stellen. Romantisch, kreativ und definitiv nicht von der Stange. Und noch ein Promi-Seitenwechsel. Tom Kaulitz, Ehemann von Heidi Klum, wird bei der Fußball-WM zum Reporter. Für Magenta TV ist der Tokyo-Hotel-Gitarrist rund um das Turnier in den USA, Kanada und Mexiko im Einsatz. Der bekennende Bayern-Fan soll dabei die Brücke zwischen Entertainment und Sport schlagen. Oder anders gesagt, ein bisschen Star-Glamour für die große Fußballbühne.
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Bei uns bekommt ihr die Schlager-Dinos und eben auch dazu die aktuellen Schlager-Hits, so wie den jetzt von Linda Feller. Ganz frisch für euren Donnerstagvormittag. 1000 Smileys.

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8: Heute gibt es erstmal noch einzelne Schauer, aber später lässt sich immer öfter die Sonne blicken. Die Höchstwerte zwischen 19 und 24 Grad. Im Südwesten Deutschlands stellenweise sogar an die 26, 27 Grad. An den Küsten ein bisschen frischer. Morgen dann viel Sonne, nur ein paar Wolken, 20 bis 30 Grad. Und das Pfingstwochenende insgesamt wird trocken und sonnig und heiß. Stellenweise an die und über die 30 Grad.
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2: Moin, ich bin Tom Meyer, hab jetzt DJ Herzblut und Axel Fischer. 3 Tage in Prag. Schönen Donnerstagvormittag.
3: 3 Tage.

Gab es da eigentlich einen Speisewagen im Sonderzug nach Pankow bei Udo? Ich weiß es nicht. Antenne Schlager hier für euch am Donnerstagvormittag. Aber mal Hand aufs Herz jetzt. Kriegt ihr vielleicht bei diesem Gedanken schon Appetit? Beim Gedanken an Currywurst mit Pommes und Mayo. Das ist der Kantinenklassiker und er ist zurück jetzt im Trend. Jahrelang war der bei so Untersuchungen in Sachen Kantinenessen ein bisschen ins Hintertreffen geraten, ne? Von wegen, ja, gesünder essen, bewusster leben und so. Aber jetzt meldet sich eben die Currywurst wieder zurück auf Platz 3 der beliebtesten Gerichte in deutschen Kantinen. Da liegen noch davor Spaghetti Bolognese auf Platz 1 und Barmi Goreng auf Platz 2. Aber die goldene Currysoße, die holt wieder auf. Und ganz ehrlich, manchmal ist es eben genau das, was man braucht. So eine schöne Currywurst. Ein bisschen Nostalgie, bisschen Herzfutter. Oder wie es ein Branchenchef so schön sagt, in unsicheren Zeiten verlässt man sich auf Bewährtes. Auch beim Essen. Ja, und egal, ob ihr Team Currywurst seid oder eher, weiß ich nicht, Team Käsespätzle oder Veggie, wir liefern euch jetzt den passenden Sound fürs sehr späte Frühstück. Hier ist Norman Langen bei Antenne Schlager. Pures Gold.

Richtig gut, ne? Das wummert Lena Maria Engel und Stereo Act mit Wir feiern. Wir feiern, dass ihr uns hört. Antenne Schlager hier. Ihr könnt uns ja zum Beispiel auch, wenn ihr eine Alexa habt, über die hören. Sagt einfach, Alexa, starte Antenne Schlager und dann macht die das. Jetzt aus der Schweiz, Beatrice Egli, Mein Herz.

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10: Ich bin Katrin Müller. Nach einem Bildbericht will die von der Koalition eingesetzte Rentenkommission der Bundesregierung raten, das Renteneintrittsalter schrittweise von 67 auf 70 Jahre anzuheben. Entschieden ist aber wohl noch nichts. Kanzleramtschef Thorsten Frey sprach beim TV-Sender Welt von Spekulationen. Man müsse mit solchen Wasserstandsmeldungen sehr vorsichtig sein, sagte er. Ein langes Feiertagswochenende und die allerbesten Wetteraussichten. Deutschland wird zu Pfingsten unterwegs sein. Das sorgt für volle Straßen, aber auch für volle Züge. Die Deutsche Bahn rechnet mit deutlich mehr Fahrgästen als an normalen Wochenenden.
11: Besonders voll dürfte es im Bahnverkehr am Freitag werden, wenn alle ins Pfingstwochenende starten und dann wieder am Pfingstmontag, wenn die Rückreise ansteht. Vor allem zwischen den großen Metropolen wie Berlin und München, Frankfurt und München oder Hamburg und Berlin rechnet die Bahn mit einer hohen Auslastung der Züge und empfiehlt Reisenden an diesen Tagen einen Sitzplatz zu reservieren. Wer nicht mit zuggebundenen Fahrkarten unterwegs ist, also flexibel reisen kann, sollte sich am besten online informieren, wie hoch die erwartete Auslastung der Züge ist und dann möglichst ausweichen, am besten auf die ganz frühen oder späten Stunden. Diana Kramer, Nachrichtenredaktion.
10: Mehr als die Hälfte der Menschen in Deutschland geht davon aus, dass die Behörden schlecht vorbereitet sind auf einen größeren Stromausfall. Das geht aus einer Ineffekt-Umfrage im Auftrag des Vergleichsportals Verivox hervor. Nur rund 13% betrachten die Behörden als sehr gut oder eher gut vorbereitet. Allerdings hat nur ein knappes Drittel der Befragten selbst Maßnahmen getroffen und zum Beispiel Vorräte an Nahrungsmitteln und Kerzen angelegt. Zum Fußball. In Kürze will Bundestrainer Julian Nagelsmann bekannt geben, welche 26 Spieler er mit zur WM nimmt. Vor allem um das vermeintliche Comeback von Weltmeister-Torhüter Manuel Neuer gibt es seit Tagen Diskussionen.
12: Für das neue Comeback fehlt eigentlich nur noch die offizielle Bestätigung und die Begründung, warum der Bundestrainer sich nun offenbar umentschieden hat und nicht mehr auf Oliver Baumann im Tor setzt, der ja eigentlich nicht enttäuscht hat. Bayerns Karl und auch Kölns Elmaler im Kader wären keine großen Überraschungen nach ihren starken Leistungen in der Liga. Die Plätze vorne dürften sicher an Havertz und Woltemade gehen. Ein kleines Fragezeichen würde ich noch bei Sané sehen. Füllkrug ist dagegen wohl raus. Thomas Thonfeld, Sportredaktion.
10: Die Pressekonferenz zum Kader beginnt um 13 Uhr.
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5: Heute nochmal in einigen Teilen ein Wechsel aus Sonne und teilweise dichteren Wolken mit vereinzelten Schauern. Es ist aber viel freundlicher als in den vergangenen Tagen. Und im Südwesten von der Kölner Bucht über Rheinland-Pfalz bis nach Baden-Württemberg, da ist es heute nur sonnig und da kommt auch kein Regen runter. Die Temperaturen, die sind wieder ein bisschen zweigeteilt. 16 Grad maximal auf Sylt und bis zu 26 Grad sind heute am Oberrhein möglich.
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5: Kurz nach 11 ist es schön, dass ihr alle mit dabei seid an diesem 21. Mai schon. Es geht Richtung langes Pfingstwochenende und jetzt sind wir erstmal bis 15 Uhr wieder zusammen. Freue ich mich sehr drauf. Gleich wird es kultig mit Udo Jürgens und jetzt ein Song, den können wir alle laut auch mitsingen, oder? DJ Ötzi und Nick P. Ich ist geboren, um dich zu lieben. Schönen Donnerstagvormittag.

Maite Kelly, ein Kuss in Paris, ganz neue Single aus ihrem aktuellen Album, hier gehört bei Antenne Schlager. Schön, dass ihr alle mit dabei seid, auch diesen Donnerstag verbringen wir zusammen bis 15 Uhr auf dem Weg Richtung langes Pfingstwochenende. Und heute ist es soweit, der WM-Kader wird bekannt gegeben. Beschäftigen wir uns gleich mit dem Experten, was uns da erwartet. Außerdem gibt es gleich neue Musik von Julian David, Anders als man liebt. Ja, das war ja die Überraschung in dieser Woche. Julian ist nicht mehr beim Friedrichstadtpalast tätig. Er hat ein langes Statement veröffentlicht auf seiner Seite. Genaue Hintergründe weiß man da nicht so wirklich. Es klang eher so nach Erschöpfung. Aber vielleicht wird ja Julian darüber auch bald sprechen. Jetzt vorher schunkeln wir aber erstmal eine Runde mit Anna-Maria Zimmermann. Das sind die himmelblauen Augen. Ich wünsche euch einen wunderschönen Donnerstag.

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0: großartiger Schlager-Dino von Nena, Nur geträumt, gehört bei Antenne Schlager. Ihr hört schon mehr Kult-Hits und daneben aber natürlich auch die allerneuesten Schlagersongs. Und heute wird es spannend in Sachen Fußball-WM, nicht mehr lang. Und heute ist es dann soweit, um 13 Uhr ist die Zeit der Spekulation endlich vorbei. Dann gibt Bundestrainer Julian Nagelsmann nämlich bekannt, welche 26 Spieler er mit zur Fußball-WM nimmt. Vor allem um das vermeintliche Comeback von Torhüter Manuel Neuer gibt es ja seit Tagen Diskussionen. Thomas Thonfeld hat nochmal so ein paar letzte Infos für uns. Thomas, was ist denn nun von den Spekulationen, um Manuel Neuer zu halten? Ist es wirklich realistisch, dass er zurückkommt und vor allem, ist es sinnvoll für das Team?
1: Ja, das denke ich schon, denn Neuer hat sicherlich noch Weltklasse-Potenzial. Das hat er ja vor allem in der Champions League auch diese Saison bewiesen. Und er hat natürlich immer noch die Ausstrahlung des Weltmeister-Torhüters und die wirkt ja auf Mitspieler genauso wie auch auf Gegenspieler.

0: Mannschaft noch durchhält und Julian Nagelsmann muss sich ja gut erklären, warum er noch im Frühjahr voll auf Baumann gesetzt hat und jetzt dann offenbar nicht mehr.
1: Und der Kern der Mannschaft, der steht ja ohnehin schon fest. Kimmich ist auf jeden Fall dabei, Schlotterbeck, Kai Havertz, Wirtz, Musiala und einige andere. Was ist dem Team denn zuzutrauen bei der WM? Was denkst du?
0: Also Potenzial hat die deutsche Mannschaft definitiv. Und wenn es im Auftaktspiel gegen Curaçao gleich eine überzeugende Leistung und einen Sieg gibt, dann kann da was ins Rollen kommen. Die Gruppenphase muss die Mannschaft einfach überstehen. Ob es dann aber bis ins Halbfinale reicht oder sogar noch weiter, wie ja manche träumen, das ist schwer zu sagen. Denn so konstant ist das Team auch noch nicht. Und wie ein mögliches Achtelfinale gegen Frankreich zum Beispiel ausgehen würde, das ist eine schwere Frage. Aber trotzdem mein Tipp, wenn es gut läuft, Halbfinale schaffen wir.
1: Dankeschön, Thomas. Ja, das wäre doch schon mal was, oder? Und am Ende sind wir ja meist auch eine Turniermannschaft. Also wer hätte es bei der EM gedacht? Und da haben wir ja auch durchgezogen. Also schauen wir mal, mit was uns die Mannschaft überrascht. Heute enden die Spekulationen. Um 13 Uhr gibt Julian Nagelsmann den WM-Kader bekannt. Und bei uns geht es jetzt hier weiter mit Andreas Gabayé.

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6: Ich bin Katrin Müller. Zuletzt hatte es tausende Haushalte in Berlin getroffen. Tagelang saßen sie mitten im Winter im Dunkeln ohne Heizung. Ein massiver Stromausfall, so wie in Berlin. Für die meisten Menschen ist das kein Thema. Gerade mal 30% wären auf so einen Fall vorbereitet, zeigt eine InnoFact-Umfrage für das Vergleichsportal Verivox.
7: Interessant dabei, mehr als die Hälfte der Befragten sieht Behörden und Verantwortliche nicht gut aufgestellt für einen Blackout oder ähnliche Szenarien, hat selbst aber auch keine Vorbereitungen getroffen. Dazu gehören etwa Vorräte an Kerzen, Petroleumlampen oder Batterietaschenlampen sowie Lebensmittel- und Wasservorräte. Offenbar sehen viele dafür aber keinen Anlass. Knapp 2/3 halten die Stromversorgung in Deutschland für sicher. Für wahrscheinlicher als einen großflächigen Stromausfall halten viele Terrorangriffe oder Sabotageakte. Diana Kramer, Nachrichtenredaktion.
6: Nach einem Bildbericht will die von der Koalition eingesetzte Rentenkommission der Bundesregierung raten, das Renteneintrittsalter schrittweise von 67 auf 70 Jahre anzuheben. Entschieden ist aber wohl noch nichts. Kanzleramtschef Thorsten Frey sprach beim TV-Sender Welt von Spekulationen. Man müsse mit solchen Wasserstandsmeldungen sehr vorsichtig sein, sagte er. Eine Sprecherin des SPD-geführten Bundessozialministeriums sagte, das Ministerium kommentiere keine vermeintlichen Zwischenstände aus der Rentenkommission. Der Aktionsrat Bildung fordert strengere Regeln für soziale Medien bei Kindern und Jugendlichen. In einem neuen Gutachten sprechen sich die Expertinnen und Experten für gesetzliche Altersgrenzen und zeitliche Beschränkungen aus.
8: Kinder und Jugendliche müssten wirksam vor manipulativen und suchtfördernden Funktionen geschützt werden, sagt der Aktionsrat Bildung. Vorgeschlagen werden altersgerechte Inhalte, begrenzte Nutzungszeiten und automatische Unterbrechungen bei zu langer Nutzung. Für Schulen empfehlen die Fachleute, private Handynutzung bis zur 10. Klasse weitgehend auszuschließen und digitale Medien nur im Unterricht einzusetzen. Konkrete Altersgrenzen nennt der Aktionsrat aber nicht. Im politischen Berlin wird aktuell über ein Social-Media-Verbot für unter 14-Jährige diskutiert. Aus Berlin, Thomas Bleskin.
6: Die Deutsche Bahn rechnet am Pfingstwochenende vor allem morgen und Montag mit vielen Fahrgästen und entsprechend vollen Zügen. Besonders viele Reisende werden zwischen den großen Metropolen erwartet, beispielsweise zwischen Berlin und München, Frankfurt und München oder Hamburg und Berlin, sagte ein Bahnsprecher. Die Bahn empfiehlt Reisenden besonders an diesen Tagen einen Sitzplatz zu reservieren.
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9: Heute gibt es nochmal einen Wechsel aus Sonne und teilweise dichteren Wolken mit einzelnen Schauern, das ist auch möglich. Aber Richtung Südwesten, etwa von der Kölner Bucht über Rheinland-Pfalz bis nach Baden-Württemberg, da ist es überwiegend freundlich und trocken mit sehr viel Sonne heute. Also es ist freundlicher als in den vergangenen Tagen. Und die Höchstwerte, die liegen zwischen 16 Grad auf Sylt und bis zu 26 Grad am Oberrhein.
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9: 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Kurz nach 12, eine wunderschöne Mittagspause wünsche ich euch an diesem Donnerstag. Es geht Richtung langes Pfingstwochenende. Heute übrigens auch internationaler Tag des Tees. Habe ich krankheitsbedingt auch mehr getrunken in den vergangenen Tagen. Mehr als Kaffee, ja, dass das mal passieren kann. Werden wir auch noch sprechen in dieser Show drüber. Außerdem jede Menge andere spannende Themen. Und heute 13 Uhr wird ja auch unser WM-Kader bekannt gegeben.

Ganz neu Simone und Charlie Brunner aus einem Guss. Hier gehört bei Antenne Schlager. Schön, dass ihr alle mit dabei seid an diesem Donnerstag. Wir verbringen bis 15 Uhr den Tag zusammen und unser Partyschiff erfreut sich ja wirklich riesiger Beliebtheit. 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Und jetzt geht's hier weiter mit Ramon Roselli und Eine Nacht.

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4: Ich bin Alena Tribold. Guten Tag. Der Fahrlehrerverband in Niedersachsen kritisiert die Pläne der Bundesregierung für eine Reform des Führerscheins. Unter anderem soll die Theorie digital laufen können. Auch der Fragenkatalog bei der Prüfung soll gekürzt und Fragen anders gewertet werden. Frank Prasun vom Fahrlehrerverband sagte uns.
5: Ich glaube, da wählen viele der Schüler, unsere Bewerber, den leichten Weg. Also die werden nicht mehr den Weg zur Fahrschule suchen. Dann wird keine Aufzeichnung stattfinden, wie oft derjenige zur Theorie geht. Also ich denke mal, die Nichtbestehensquote, die wird mit Sicherheit nicht besser. Ja, und das Ganze wird auch nicht billiger, wie es beschrieben wird.
4: Auch die Pläne, dass Eltern mit ihren Kindern Übungsfahrten machen sollen, kritisiert Prasun scharf. Das Bundeskabinett hatte die Pläne gestern auf den Weg gebracht, die müssen aber noch durch Bundestag und Bundesrat. VW-Chef Blume hat Spekulationen über eine Übernahme des Osnabrücker Werks durch einen chinesischen Hersteller eine klare Absage erteilt. Auf der Betriebsversammlung in Wolfsburg sagte er, solche Überlegungen gibt es aktuell nicht und auch keine entsprechenden Gespräche. Für das Werk in Osnabrück verhandelt VW laut Blume stattdessen mit Unternehmen aus der Rüstungsbranche. 20 Wirtschaftsverbände und Institutionen aus dem gesamten Nordwesten Niedersachsens fordern, dass die Flugverbindung Bremen-Frankfurt erhalten bleibt. Die Lufthansa will die ja Anfang Juli einstellen. Durch das Aus sei die Zukunftsfähigkeit einer ganzen Wirtschaftsregion gefährdet, heißt es. Schließlich sei der Nordwesten eine starke und überproportional wachsende Region in Deutschland.
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0: feiere ich sehr diesen Schlager-Dino von Steinwolke. Katharine, Katharine, der macht doch echt gute Laune, oder? Hier ist Antenne Schlager. Schön, dass ihr alle mit dabei seid. Ja, und Tim Peters war ja mein Gast vor kurzem. Wir haben uns in Hannover getroffen und ein langes Interview aufgenommen. Fast eine Stunde waren wir zusammen. Da ging es um sein neues Album Schlager Wave. Das kommt ja morgen raus. Und Tim Peters, also wirklich großartiger Künstler, großartiger Mensch. Ich feiere den, ich liebe den wirklich sehr. Und eben vor Steinwolke haben wir ihn ja auch gehört mit dem aktuellen Song Wegen dir. Da hat das jetzt ja bis auf Platz 3 der Radiocharts geschafft. Sehr verdient. Ist ja sonst kein klassischer Radiokünstler, sondern funktioniert ja noch mehr über Social Media. Und den Weg zum Schlager-Rave, den hat Tim mir im Interview verraten.
1: Ich habe am Anfang viel produziert und habe das so mit der Musik, muss ich auch ganz ehrlich sagen, ein bisschen halbherzig verfolgt erst. Okay. Ja. Und als ich mir dann aber gesagt habe, ey Tim, das läuft halt nicht jetzt so, wie du das haben möchtest, ja. Du möchtest ja Auftritte haben, du möchtest jedes Wochenende unterwegs sein, du möchtest auch mal eine eigene Tour spielen. Jetzt ist es wichtig, dass du dich da mal drauf konzentrierst. Mhm. So, und als der Fokus da drauf ging, habe ich einfach für mich auch gemerkt bei den Live-Auftritten, was kommt denn wirklich an bei den Leuten? Mhm. Ich muss in erster Linie selber mit dem fein sein, was ich mache. Und ich muss das selber erstmal feiern, weil ansonsten kann ich nicht authentisch sein. Ich muss das lieben, was ich mache. Und erst als ich das gemacht habe und ich habe dem Kind dann den Namen gegeben, Schlager Rave, erst da habe ich gemerkt, ey, die Leute spüren jetzt mal den richtigen Tim Peters so.
0: Oh ja, und wie, 18 Songs hat er aufgenommen auf Schlager Wave, ja, fast ein Doppelalbum. Das erscheint morgen, ich freue mich riesig drauf. Es ist ja genau mein Sound, der mir Spaß macht. Und das ganze Gespräch mit Tim Peters gibt es jetzt überall, wo es Podcasts gibt. Also hört gerne rein, wir sind wirklich von der Musik über Dating, über Spiritualität. Ich weiß gar nicht, wo wir überall thematisch gelandet sind. Es war ein ganz offenes Gespräch, bin auch sehr beseelt davon und freue mich über jeden, der sich das anhört. Oder klickt gerne auch auf antenneschlager.de für alle Infos. Und jetzt geht's hier weiter mit Maria Voskania. Ich sehe nur dich.

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14: Ich bin Katrin Müller. Wegen der hohen Energiepreise infolge des Iran-Kriegs hat die EU-Kommission ihre Prognose für das Wirtschaftswachstum in Deutschland halbiert. Die Konjunkturexperten erwarten 2026 lediglich einen Anstieg des Bruttoinlandsprodukts um 0,6%. Im Herbst hatten sie noch mit einem Wachstum von 1,2% gerechnet. Auch in der Europäischen Union insgesamt und für die 21 Staaten der Eurozone dürfte die Entwicklung schwächer verlaufen als gedacht. Immer das Smartphone im Blick und auf jede Nachricht reagieren. Viele Menschen in Deutschland befinden sich einer repräsentativen Umfrage der IU Internationalen Hochschule in Erfurt zufolge in digitaler Dauerbereitschaft. Gut 8% der Befragten schauen demnach mindestens einmal pro Stunde aufs Smartphone, auch wenn sie keine Benachrichtigung erhalten.
15: Die jungen Leute sind die auffälligsten Online-Junkies. Bei den unter 30-Jährigen prüfen sogar 90% mindestens einmal stündlich ihre Geräte und fast die Hälfte gibt zu, ich habe Angst, etwas zu verpassen, wenn ich offline bin. Von allen Befragten, auch den Älteren, fühlt mehr als die Hälfte einen Druck des Gegenübers, dass auf SMS- oder WhatsApp-Nachrichten schnelle Antworten erwartet werden. Und ein Drittel fühlt sich verpflichtet, auch nach Feierabend noch für Berufliches erreichbar zu sein. Der empfundene Erwartungsdruck ist also groß, denn eigentlich wünscht sich mehr als jede oder jeder Zweite öfters mal eine Online-Pause. Ursula Winkler, Nachrichtenredaktion.
14: Ein langes Feiertagswochenende und die allerbesten Wetteraussichten. Deutschland wird zu Pfingsten unterwegs sein. Das sorgt für volle Straßen, aber auch für volle Züge. Die Deutsche Bahn rechnet mit deutlich mehr Fahrgästen als an normalen Wochenenden.
9: Besonders voll dürfte es im Bahnverkehr am Freitag werden, wenn alle ins Pfingstwochenende starten und dann wieder am Pfingstmontag, wenn die Rückreise ansteht. Vor allem zwischen den großen Metropolen wie Berlin und München, Frankfurt und München oder Hamburg und Berlin rechnet die Bahn mit einer hohen Auslastung der Züge und empfiehlt Reisenden an diesen Tagen einen Sitzplatz zu reservieren. Diana Kramer, Nachrichtenredaktion.
14: Mehr als die Hälfte der Menschen in Deutschland geht davon aus, dass die Behörden schlecht vorbereitet sind auf einen größeren Stromausfall. Das geht aus einer Ineffekt-Umfrage im Auftrag des Vergleichsportals Verivox hervor. Nur rund 13% betrachten die Behörden als sehr gut oder eher gut vorbereitet. Allerdings hat nur ein knappes Drittel selbst Maßnahmen ergriffen und zum Beispiel Vorräte an Nahrungsmitteln und Kerzen angelegt.
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17: Heute nochmal in einigen Teilen ein Wechsel aus Sonne und teilweise dichteren Wolken mit vereinzelten Schauern. Es ist aber viel freundlicher als in den vergangenen Tagen. Und im Südwesten von der Kölner Bucht über Rheinland-Pfalz bis nach Baden-Württemberg, da ist es heute nur sonnig und da kommt auch kein Regen runter. Die Temperaturen, die sind wieder ein bisschen zweigeteilt. 16 Grad maximal auf Sylt und bis zu 26 Grad sind heute am Oberrhein möglich.
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17: Kurz nach 13 Uhr ist es. Schön, dass ihr mit dabei seid an diesem Donnerstag. 2 Stunden haben wir noch zusammen. Da gibt es gleich den ganz aktuellen Song von Pedro Basile. Kultig wird's von Katja Epstein mit ihrem ESC-Beitrag Theater, landete ja damals auf Platz 2. Außerdem beschäftigen wir uns mit dem Internationalen Tag des Tees. Und jetzt starten wir mit Roland Kaiser in diese Stunde. Hier ist Joanna. Ich wünsche

0: Piero Basile und Amore Mio Vino e Musica ganz neu hier bei Antenne Schlager gehört. Und heute ist übrigens internationaler Tag des Tees. Ja, und das ist ja so eine Geschmackssache, ne? Kaffee oder Tee. Ich bin ja Team Kaffee. Nur gebe ich zu, ich bin viel im Homeoffice und ich habe hier nicht mal eine Kaffeemaschine. Also da ist das dann zwangsläufig vorbei und ich greife eher zum Tee, vor allem wenn ich krank bin oder in der kalten Jahreszeit. Jetzt im Sommer nicht so wirklich. Und heute ist internationaler Tag des Tees, sogar als offizieller Tag der Vereinten Nationen. Und übrigens, in Deutschland werden laut Tee-Report von 2025 rund 47 Milliarden Tassen Tee pro Jahr getrunken. Das hätte ich nicht gedacht. So, und das ist ja nun mehr als nur heißes Wasser in die Teetasse zu gießen. Die Asiaten können ein Lied davon singen. Kimberly Klages hat uns mal ein paar Infos gesammelt. Worauf kommt es denn bei der perfekten Teezubereitung wirklich an?
1: Erstmal machen Wassertemperaturen einen großen Unterschied. Während das Teewasser bei grünem Tee nur so 80 Grad haben sollte, müssen Früchte- oder Kräutertees mit sprudelnd kochendem Wasser übergossen werden. Ganz wichtig sind dabei auch die Ziehzeiten. Schwarzer Tee ist da besonders speziell, denn bis zu 3 Minuten Ziehzeit wirkt der Tee noch belebend. Ab 5 Minuten Ziehzeit ist der Tee eher so beruhigend, dafür dann aber auch bitterer.
0: Ja, wahnsinnig wichtig, die Ziehzeit, und weitere Tipps gibt's von meiner Kollegin dann gleich noch in dieser Stunde. Und die Asiaten sagen ja auch, dass erst der zweite oder dritte Aufguss der perfekte ist. Also wenn man jetzt zum Beispiel auch so ein Tee-Ei nutzt mit richtigem Tee, was man in Ei macht, dann sagen die, mindestens 3 Aufgüsse soll man machen. Und das stimmt, mir schmeckt bisher immer der zweite am besten. Also man kann auch viel lernen in Sachen Tee. Gleich geht's weiter, jetzt Helene Fischer.

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0: Ausflug und die pure Lust am Leben. Hier gehört bei Antenne Schlager ein echter Schlagerdino, der immer noch unheimlich viel Spaß macht. Und wir widmen uns jetzt weiter dem Internationalen Tag des Tees. Der ist nämlich heute sogar ein offizieller Tag der Vereinten Nationen. Und ich hätte es gar nicht gedacht, dass wir rund 47 Milliarden Tassen Tee in Deutschland trinken pro Jahr. Das ist schon eine ganze Menge. Und Kimberly Klages hat jetzt mal ein paar Infos, hat schon gesagt, also es kommt auf jeden Fall schon mal auf die Ziehzeit des Tees jeweils an. Und gibt es noch weitere Hacks beim Tee?
1: Ja, zum Beispiel lässt

0: Gerade im Sommer kann Schwarztee auch bei Sonnenbrand helfen. Schwarzer Tee enthält nämlich Gerbstoffe, die die Haut beruhigen und gegen eine Entzündung helfen. Dafür einfach einen sehr starken Tee kochen, also mit mehreren Teebeuteln pro Tasse und dann lange ziehen lassen. Im Anschluss ein Tuch mit dem Teewasser befeuchten und für etwa 20 Minuten auf die Haut legen. Aus einem starken Schwarztee und etwas Olivenöl lässt sich auch übrigens eine prima Möbelpolitur für dunkle Hölzer herstellen.
1: Ach, also was man hier alles lernt. Dankeschön, liebe Kimberly. Ja, und mit der Ziehzeit, also darauf achten, ich schwenke auch immer mit dem Teebeutel hin und her. Also kann man sich das wirklich sparen, wenn ich nicht eh meinen Tee einnehme. Und ja, mehrere Aufgüsse auf jeden Fall. So empfiehlt es ja auch der Asiate, allen voran die Chinesen. Die sind ja Tee-Experten. Jetzt geht's hier weiter mit Udo Lindenberg an diesem Donnerstag. Mein

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6: Ich bin Dirk Zeitler. Wegen der hohen Energiepreise infolge des Iran-Kriegs hat die Europäische Kommission ihre Prognose für das Wirtschaftswachstum in Deutschland für das laufende Jahr halbiert. Die Konjunkturexperten erwarten nur noch einen Anstieg des Bruttoinlandsprodukts um 0,6%. Im Herbst lag die Prognose noch bei 1,2%.
7: Das ist keine gute Nachricht. Die Halbierung der Wachstumserwartung für Deutschland ist schlimm genug, aber auch für die gesamte EU sieht es jetzt schlecht aus. Hier wurde die Erwartung von 1,4 auf 1,1% reduziert. Das bedeutet, Deutschlands Wachstum wird wieder geringer sein als im Rest der EU. Schuld sind die Energiepreise, sagt die Kommission, die drücken auf die Wirtschaftstätigkeit. Wirklich überraschend kommt die EU-Schätzung nicht, denn auch die Bundesregierung in Berlin rechnet nur noch mit einem Mini-Wachstum von 0,5%. Aus Brüssel, Dieter Ebeling.
6: Mehr als die Hälfte der Menschen in Deutschland geht davon aus, dass die Behörden schlecht vorbereitet sind auf einen größeren Stromausfall. Das geht aus einer Umfrage des Marktforschungsinstituts Innofact im Auftrag des Vergleichsportals Verivox hervor. Allerdings haben nur gut 30% selbst Maßnahmen getroffen, zum Beispiel Nahrungs- oder Wasservorräte angelegt. Dänemark will den Kadaver von Buckelwal Timmy von der Urlaubsinsel Anholt in einen Hafen auf dem Festland schleppen. Die Umweltbehörde teilte mit, der stark aufgeblähte Wal liege in flachem Wasser an einem belebten Strand und könne Anwohner und Touristen belästigen.
8: Ob die Aktion gelingt, ist noch unklar. Sie wird wohl den ganzen Tag andauern. Im Hafen der Stadt Grenå wollen die Dänen den Walkadaver unter die Lupe nehmen. Die Presse darf dabei sein, aber nur mit Sicherheitsabstand. Denn beim Bearbeiten des Kadavers sollen Maschinen und scharfes Werkzeug zum Einsatz kommen. Sollte der Waltransport nicht gelingen, wird das Tier doch auf Anholt untersucht. Die Einheimischen wünschen sich aber, dass der Wal lieber früher als später von ihrer Insel verschwindet. Aus Skandinavien, Julia Weschenbach.
6: Die Deutsche Bahn rechnet am Pfingstwochenende mit vielen Fahrgästen und entsprechend vollen Zügen. Besonders viele Reisende werden zwischen den großen Metropolen erwartet, beispielsweise zwischen Berlin und München, Frankfurt und München oder Hamburg und Berlin. Das sagte ein Bahnsprecher. Die Bahn empfiehlt Reisenden, einen Sitzplatz zu reservieren.
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9: Heute gibt es nochmal einen Wechsel aus Sonne und teilweise dichteren Wolken mit einzelnen Schauern, das ist auch möglich. Aber Richtung Südwesten, etwa von der Kölner Bucht über Rheinland-Pfalz bis nach Baden-Württemberg, da ist es überwiegend freundlich und trocken mit sehr viel Sonne heute. Also es ist freundlicher als in den vergangenen Tagen. Und die Höchstwerte, die liegen zwischen 16 Grad auf Sylt und bis zu 26 Grad am Oberrhein.
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9: 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Kurz nach 14 Uhr, eine Stunde sind wir noch zusammen an diesem Donnerstag. Es geht Richtung langes Pfingstenwochenende. Schön, dass ihr alle mit dabei seid. Gleich die ganz neue Single von Kerstin Ott, Rosalinde. Außerdem gibt es ein Schlager-Dino von der wunderbaren Michelle. Und jetzt legen wir los mit Wolkenfrei. Ja, Vanessa Mai, damals Wolkenfrei. Großartige Songs immer noch. Hier ist jetzt Wachgeküsst für euch. Schönen Nachmittag.

0: Die neue Single von Kerstin Ott, Rosalinde, hier gehört bei Antenne Schlager. Ja, und um 13 Uhr war es ja soweit, die lang erwartete Pressekonferenz von Julian Nagelsmann zur WM 2026. Und das, was am Anfang Gerüchte waren, stehen jetzt fest: Rückkehrer Manuel Neuer wird die Nummer 1 der deutschen Fußballnationalmannschaft. Mit zur WM kommt er und er wird eben, wie gesagt, auch die Nummer 1. Wir hören mal rein, was Julian Nagelsmann in der PK gesagt hat.
1: Ja, plane ich. Jeder weiß, glaube ich, welche Aura den Manu umgibt, welche Qualitäten er hat, was auch einer Mannschaft gibt. Zu den drei besten Torhütern des Landes gehört er zweifelsfrei und deswegen ist er verdientermaßen dabei und er hat sich dazu bekannt, nochmal ein Turnier zu spielen. Wir planen mit ihm als Nummer 1, mit dem Wissen, dass wir, ich sage es mal, eine Weltklasse 1B-Lösung, die wir installiert haben, ebenfalls dabei haben. Die Entscheidung steht so und sie ist in meiner Meinung auch die richtige.
0: Ja, so Julian Nagelsmann heute in der Pressekonferenz über die Rückkehr von Manuel Neuer als Nummer 1 in unserem Team. Ansonsten hat er natürlich auch alle anderen Namen verkündet und hat dazu gesagt, die 26 sind das beste Team für uns und verkörpern am besten den deutschen Fußball. Sie sind in der Lage, ein tolles Turnier zu spielen und es ist eine Truppe, die sich über die letzten 3 Jahre gefunden hat und schon als Team zusammengewachsen ist. Das ist ein Punkt, der das Zusammenarbeiten mit der Mannschaft angenehm macht. Ansonsten gibt es natürlich alle Infos auch bei uns in den News. Jetzt wissen wir also, mit wem Julian Nagelsmann zur WM 2026 antritt. Und jetzt gibt's Christian Leis für euch. Hier ist 20 Jahre nach dir.
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Marianne Rosenberg und er gehört zu mir. Großartiger Schlager-Dino, hier gehört bei Antenne Schlager natürlich. Und das war's schon wieder mit unserer gemeinsamen Sendung. Spannend war es heute. Der WM-Kader steht nun fest. Haben wir euch ja schon vorgestellt. Die News halten euch natürlich weiterhin über sowieso alles auf dem Laufenden. Und hier übernimmt jetzt die liebe Hanna. Und zwar ab 15 Uhr. Sie bringt euch Richtung Feierabend. Dann direkt schon ganz schön nah ran ans Wochenende. Und ich möchte nochmal von tiefsten Herzen die neueste Podcast-Folge empfehlen, die heute rausgekommen ist mit Schlager-Raver Tim Peters. Ich habe während der Sendung eine ganz süße Nachricht bekommen von ihm, dass er gerade auf der Autobahn unterwegs ist und sich die Zeit genommen hat, den ganzen Podcast anzuhören, und er findet es richtig gelungen und er hofft jetzt, dass ganz, ganz viele Leute das hören. Also liebe Grüße persönlich von Tim Peters. Das habe ich auch noch nicht erlebt während der Sendung, und dass die Künstler das auch komplett durchhören, freue ich mich natürlich umso mehr. Deswegen geht gerne rauf auf Antenne Schlager oder aber überall da, wo es Podcasts gibt, Amazon Music, RTL Plus, Spotify, iTunes, wo auch immer, überall ist der Antenne Schlager Star Talk zu hören. Jetzt sage ich Tschüss mit Semino Rossi. Heute habe ich Zeit für dich und wir hören uns dann morgen wieder ab 11. Da habe ich dann natürlich wieder Zeit für euch.

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8: Ich bin Dirk Zeitler. Die Bundesanwaltschaft hat in Hamburg Anklage gegen einen mutmaßlichen Spion Irans erhoben. Die Karlsruher Behörde wirft dem Dänen laut Mitteilung unter anderem vor, im Auftrag eines iranischen Geheimdienstes zur Vorbereitung von Mord- und Brandanschlägen Juden in Deutschland ausgespäht zu haben. Eine mitangeklagte Afghane werde versuchte Beteiligung an einem Mord zur Last gelegt. Wegen der hohen Energiepreise infolge des Iran-Kriegs hat die Europäische Kommission ihre Prognose für das Wirtschaftswachstum in Deutschland für das laufende Jahr halbiert. Die Konjunkturexperten erwarten nur noch einen Anstieg des Bruttoinlandsprodukts um 0,6%. Im Herbst lag die Prognose noch bei 1,2%.
9: Das ist keine gute Nachricht. Die Halbierung der Wachstumserwartung für Deutschland ist schlimm genug, aber auch für die gesamte EU sieht es jetzt schlecht aus. Hier wurde die Erwartung von 1,4 auf 1,1% reduziert. Das bedeutet, Deutschlands Wachstum wird wieder geringer sein als im Rest der EU. Schuld sind die Energiepreise, sagt die Kommission, die drücken auf die Wirtschaftstätigkeit. Wirklich überraschend kommt die EU-Schätzung nicht, denn auch die Bundesregierung in Berlin rechnet nur noch mit einem Mini-Wachstum von 0,5%. Aus Brüssel, Dieter Ebeling.
8: Ein langes Feiertagswochenende und die allerbesten Wetteraussichten. Deutschland wird zu Pfingsten unterwegs sein. Das sorgt für volle Straßen, aber auch für volle Züge. Die Deutsche Bahn rechnet mit deutlich mehr Fahrgästen als an normalen Wochenenden.
10: Besonders voll dürfte es im Bahnverkehr am Freitag werden, wenn alle ins Pfingstwochenende starten und dann wieder am Pfingstmontag, wenn die Rückreise ansteht. Vor allem zwischen den großen Metropolen wie Berlin und München, Frankfurt und München oder Hamburg und Berlin rechnet die Bahn mit einer hohen Auslastung der Züge und empfiehlt Reisenden an diesen Tagen einen Sitzplatz zu reservieren. Diana Kramer, Nachrichtenredaktion.
8: Zum Sport. Deutschlands Rekordtorwart Manuel Neuer kehrt 2 Jahre nach seinem Rücktritt zur Fußballweltmeisterschaft in die deutsche Nationalmannschaft zurück. Bundestrainer Nagelsmann setzt bei dem am 11. Juni beginnenden Turnier in den USA, Kanada und Mexiko auf den inzwischen 40 Jahre alten Kapitän des FC Bayern München. Der bislang als Nummer 1 vorgesehene Hoffenheimer Oliver Baumann wird kurz vor dem Start der Vorbereitung auf die WM-Endrunde zurückgestuft.
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11: Heute zeigt sich das Wetter von seiner abwechslungsreichen Seite. Sonne und Wolken teilen sich den Himmel. Vor allem im Osten Deutschlands sind einzelne Schauer möglich. Im Südwesten wird es dagegen immer freundlicher. Die Temperaturen schaffen meist 19 bis 24 Grad, im Südwesten auch bis 26 Grad. An der See bleibt es etwas kühler. Die Nacht verläuft überwiegend trocken und oft klar. Stellenweise kann sich Nebel bilden. Morgen dürfen wir uns dann auf richtig viel Sonne freuen. Nur im Nordosten ziehen zeitweise ein paar Wolken durch. Ansonsten bleibt es trocken und angenehm warm. Die Höchstwerte liegen zwischen 24 und 28 Grad. Am Oberrhein wird sogar an der 30-Grad-Marke gekratzt.
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11: 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Noch 8 Tage bis zur neuen Single, noch 20 Tage bis zur 360-Grad-Stadion-Tour. Das wird ein richtig spannender Sommer für Helene Fischer und natürlich auch für all ihre Fans. Und hier ist sie jetzt für euch mit Flieger.

0: Na, wer hat denn da seine Abschiedstournee angekündigt? Alle Infos bekommt ihr jetzt hier bei Antenne Schlager von meinem Kollegen Tom Meyer.
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2: Schlager-Urgestein Bernhard Brink sagt seiner großen Tourkarriere langsam Tschüss. Für 2027 hat der Sänger nun seine Abschiedstournee angekündigt. Aber keine Panik bei den Fans, ein komplettes Karriereende ist das ausdrücklich nicht. Musik machen will Brink weiter, nur die großen Tourneen soll es so künftig nicht mehr geben. Und auch privat steht Veränderung an. Gemeinsam mit Ehefrau Ute will er einen Wohnsitz auf Mallorca einrichten. Frisch verheiratet und gleich mit einem echten Herzensprojekt unterwegs. Christine Neubauer plant nach ihrer Hochzeit mit José Campos eine eher ungewöhnliche Hochzeitsreise. Statt klassischer Flitterwochen geht's für das Paar nach Chile. Und dort wird nicht nur gekuschelt, sondern auch gearbeitet. Denn die beiden wollen vor Ort gemeinsam einen internationalen Kinofilm auf die Beine stellen. Romantisch, kreativ und definitiv nicht von der Stange. Und noch ein Promi-Seitenwechsel. Tom Kaulitz, Ehemann von Heidi Klum, wird bei der Fußball-WM zum Reporter. Für Magenta TV ist der Tokyo-Hotel-Gitarrist rund um das Turnier in den USA, Kanada und Mexiko im Einsatz. Der bekennende Bayern-Fan soll dabei die Brücke zwischen Entertainment und Sport schlagen. Oder anders gesagt, ein bisschen Star-Glamour für die große Fußballbühne.
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0: Ibo mit Ibiza. So klingt Antenne Schlager hier am Donnerstagnachmittag. Und wir kennen das alle, egal ob im Restaurant oder wenn der Pizzabote vor der Tür steht. Man fragt sich immer, ob und wie viel Trinkgeld man geben sollte. Also ich bin da auch immer total unsicher und rechne immer so rum, aber weiß es auch nicht so ganz genau. Insbesondere in der Gastronomie ist das ja so, wenn man da mit Karte zahlt, muss man inzwischen häufig die Trinkgeldvorgaben umständlich ablehnen. Oh, wie damit umgehen und wann und wem sollte man denn eigentlich Trinkgeld geben? Damit hat sich Kollege Tim Schmermbeck beschäftigt zum heutigen Welttrinkgeldtag. Tim, ich muss grundsätzlich aber auch gar kein Trinkgeld geben, oder?
1: Nein, also grundsätzlich ist Trinkgeld in Deutschland freiwillig. Jeder kann und soll auch selbst entscheiden, ob und wenn ja, wie viel Trinkgeld er gibt. Üblich sind bei uns so 5-10%, das hängt aber auch so ein bisschen von der Dienstleistung ab. Zum Beispiel, ob es nur ein Kaffee to go war oder ob man einen ganzen Abend im Restaurant verbracht hat.
0: Jetzt gibt's ja immer öfter bei den Kartenlesegeräten die digitalen Trinkgeldoptionen und die stehen auch in der Kritik, weil man sich dadurch fast schon unter Druck gesetzt fühlt, überhaupt Trinkgeld zu geben oder mehr zu zahlen als eigentlich geplant.
1: Der Deutsche Gastro- und Hotelverband sagt dazu, das sei eine normale Entwicklung, weil immer mehr Menschen bargeldlos zahlen. Außerdem bleibe Trinkgeld ja weiterhin freiwillig. Markus Kamrath von der Berliner Verbraucherzentrale versteht aber den Unmut der Verbraucher.
2: Dass beispielsweise ich gebe kein Trinkgeld, sehr klein macht, wohingegen die Trinkgeldoptionen sehr groß gemacht werden.
1: Der Verbraucherschützer empfiehlt, sich vorher schon zu überlegen, was einem der Service wert war und sich dann nicht von den vorgeschlagenen Beträgen beeinflussen zu lassen.
0: Und wenn ich dann schon digitales Trinkgeld gebe, kommt denn das überhaupt auch beim Service an?
1: Also rechtlich ist die Sache klar. Auch das digital gegebene Trinkgeld muss bei der Servicekraft ankommen, die den Service auch ausgeführt hat, sagt Markus Kamrath von der Berliner Verbraucherzentrale. Allerdings sei das in der Praxis nicht immer so eindeutig.
2: Natürlich ist es digital schwieriger zu überprüfen und auch schwieriger zu überprüfen für die Arbeitnehmerinnen und Arbeitnehmer.
1: Also wer ganz sicher gehen will, kann vorher nachfragen oder das Trinkgeld weiterhin einfach klassisch in bar geben.
0: Danke für die Infos, Tim. Alles gar nicht so einfach. Vielleicht ist ja aber der ein oder andere heute am Welttrinkgeldtag etwas spendabler als sonst.

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12: Ich bin Dirk Zeitler. Ein langes Feiertagswochenende und die allerbesten Wetteraussichten. Deutschland wird zu Pfingsten unterwegs sein. Das sorgt für volle Straßen, aber auch für volle Züge. Die Deutsche Bahn rechnet mit deutlich mehr Fahrgästen als an normalen Wochenenden.
13: Vor allem zwischen den großen Metropolen wie Berlin und München, Frankfurt und München oder Hamburg und Berlin rechnet die Bahn mit einer hohen Auslastung der Züge und empfiehlt Reisenden an diesen Tagen einen Sitzplatz zu reservieren. Wer nicht mit zuggebundenen Fahrkarten unterwegs ist, also flexibel reisen kann, sollte sich am besten online informieren, wie hoch die erwartete Auslastung der Züge ist und dann möglichst ausweichen, am besten auf die ganz frühen oder späten Stunden. Diana Kramer, Nachrichtenredaktion.
12: Die Bundesanwaltschaft hat in Hamburg Anklage gegen einen mutmaßlichen Spion Irans erhoben. Die Karlsruher Behörde wirft dem Dänen unter anderem vor, im Auftrag eines iranischen Geheimdienstes zur Vorbereitung von Mord- und Brandanschlägen Juden in Deutschland ausgespäht zu haben. Einem mitangeklagten Afghanen werde versuchte Beteiligung an einem Mord zur Last gelegt. Zum Sport. Deutschlands Rekordtorwart Manuel Neuer kehrt 2 Jahre nach seinem Rücktritt zur Fußballweltmeisterschaft in die deutsche Nationalmannschaft zurück. Bundestrainer Nagelsmann setzt bei dem am 11. Juni beginnenden Turnier in den USA, Kanada und Mexiko auf den inzwischen 40 Jahre alten Kapitän des FC Bayern München.
14: Jeder weiß, was Manu für eine Aura umgibt. Er wird der Mannschaft helfen. Die Begründung des Bundestrainers für seine Kehrtwende in der Torhüterfrage. Natürlich sei die Nachricht für den eigentlich gesetzten Oliver Baumann ein Schlag gewesen. Aber der sei ein super Teamplayer, eine Weltklasse 1B-Lösung, so Nagelsmann. Als jüngster Spieler fährt der 18-jährige Lennart Karl mit, etwas überraschend auch der Mainzer Amiri, auch Leroy Sané, Kölns Elmala und Freiburgs Ginter bleiben dagegen zu Hause. Thomas Thonfeld, Sportredaktion.
12: Der 1. FC Union Berlin hat die Nachfolge von Marie-Louise Ether geregelt und startet mit Mauro Lustrinelli in seine 8. Bundesliga-Saison. Der Schweizer Meistertrainer kommt vom FC Thun und betreut die Berliner ab Sommer, wie der Hauptstadtclub mitteilte. Ether übernimmt wie geplant die Frauenauswahl der Köpenicker.
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6: Das ist ein freundlicher Mix aus Sonne und Wolken heute. Vor allem im Osten Deutschlands kann es hier und da mal einen kurzen Schauer geben. Im Südwesten setzt sich die Sonne dagegen immer öfter durch. Die Temperaturen liegen zwischen 19 und 24 Grad. Am Oberrhein sind bis zu 26 Grad drin. An den Küsten bleibt es etwas frischer. In der Nacht wird es meist trocken, oft sogar klar. Örtlich kann sich auch etwas Nebel bilden. Und morgen geht es dann richtig sommerlich weiter. Viel Sonne, nur ein paar lockere Quellwolken im Nordosten und kaum Schauergefahr. Dazu herrlich warme 24 bis 28 Grad, am Oberrhein sogar knapp 30. Also holt die Bikinis und Badehosen raus.
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6: 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Und jetzt habe ich wieder drei Schlager am Stück für euch. Die neue Single von Sonja Liebing, Pur, sind dabei. Und los geht's mit Vanessa Mai. Und in 10 Minuten habe ich die Filmstarts der Woche für euch, für einen schönen Kinobesuch am langen Pfingstwochenende.

0: Sonja Liebing mit ihrer neuen Single Schon längst verliebt. Das ist Antenne Schlager am Donnerstagnachmittag und Star Wars ist zurück nach 7 Jahren Kinopause. Außerdem startet diese Woche ein zwielichter Gangster-Thriller mit cooler Starbesetzung. Ronny Thorau sortiert die Filmstarts der Woche für euch.
1: Wir alle kennen die Geschichten.
2: Gefühlt gibt's ja heute Star Wars überall, aber im Kino ist der letzte neue Film tatsächlich vor Corona gelaufen. Das hatte auch damit zu tun, dass jedes Jahr ein neuer Star Wars-Film vielen Fans doch etwas zu viel wurde und Disney umdenken musste.
3: Das ist der Weg.
2: Den Neustart im Kino nach 7 Jahren sollen nun The Mandalorian und Grogu einläuten. Die Publikumslieblinge aus der Star Wars-Streaming-Serie The Mandalorian.
4: Bevor es losgeht, überprüfst du deine Rüstung.
2: Fans der Serie könnte der Film etwas zu einseitig kampfbetont sein, mit etwas wenigen Charakteren und Handlungsfäden aus der Serie und auch eher selten diesen wunderbar reduzierten, ruhigen Momenten, die die Stärke der Serie sind.
4: Alles in Ordnung?
2: Noch ein cooles Duo treibt diese Woche in The Grey Milliardenschulden ein. Und bei solchen Summen greift man schon mal zu halblegalen Methoden.
5: Ich agiere in der Grauzone. Bronco und Sid sind die einzigen, denen ich mein Leben anvertraue.
2: Jake Gyllenhaal und Henry The Witcher Cavill spielen die beiden Ex-Elite-Soldaten und Schuldeneintreiber, wenn auch mit wenig Tiefe.
6: Das ist Salazars Insel. Und er hat eine ziemlich erfahrene Privatarmee.
2: Der Gangster-Thriller von Guy Ritchie bietet mit trockenen Sprüchen und rasanter Action nicht viel mehr als kurzweilige Unterhaltung für zwischendurch.
7: Es gibt 2 Varianten für den Ablauf hier. Gary wartet geduldig bei der Tür.
2: Aber sowas ist im Kino ja zuletzt etwas rar geworden.
7: B. Gary wagt ein kühnes Unterfangen und sie dürfen ihn die nächsten 2 Stunden von der Wand kratzen.
2: Wer diese Woche schwerer verdauliche Kost möchte, der kann sich Mother Mary anschauen. Ein Musikdrama mit Horrorelementen.
8: Ich hatte sie mehr als 10 Jahre nicht gesehen.
2: Anne Hathaway spielt hier eine von Fans umjubelte Pop-Diva, die sich aber innerlich leer fühlt und Hilfe bei ihrer früheren Freundin und Modedesignerin sucht.
9: Sam, ich brauche ein Kleid.
2: Hathaway singt im Film selbst und hat zur Inspiration das Taylor Swift-Konzert in Gelsenkirchen besucht.
10: Welchen Song singst du?
11: Ich spiele ihn dir vor, wenn du willst.
12: Ich will meine Phase nicht unterbrechen.
11: Welchen?
12: Die, in der ich mir deine Musik nicht anhöre.
2: Mother Mary ist oft rätselhaft, aber spannend für alle, die Anne Hathaway mal nicht nur lieb und makellos sehen wollen.
13: Es bleibt vielleicht nur eine von uns übrig, wenn das vorbei ist.
14: Ich weiß.

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4: Ich bin Frederik Heimann. Guten Tag. Momentan ist die Bahnstrecke Hannover-Nienburg gesperrt nach einem tödlichen Unfall in Neustadt am Rübenberge. Das betrifft auch Verbindungen von Hannover in Richtung Bremen. Also ganz konkret heißt das dort dann Umstieg in einen Bus für ungefähr 30 Kilometer. Die Hintergründe des Unfalls sind noch unklar. Fast 570 Kinder und Jugendliche sind hier in Niedersachsen gerade als vermisst gemeldet. Das zeigen Zahlen des Landeskriminalamts anlässlich des Tags der vermissten Kinder am kommenden Montag.
5: Die Suche läuft durch die sozialen Medien mittlerweile deutlich anders, heißt es vom LKA. In vielen Fällen hinterlassen Vermisste digitale Hinweise. Der Nutzen hängt allerdings maßgeblich davon ab, wie gut das Umfeld eingebunden ist. Eltern, die Einblick in die Plattform und Kontakte der Kinder haben, können wichtige Anhaltspunkte liefern, heißt es. Die meisten Kinder und Jugendlichen in Niedersachsen verschwinden eigenständig und werden auch schnell gefunden. Meist spielen persönliche oder familiäre Konflikte eine Rolle. Alena Tribold, Nachrichtenredaktion.
4: Das Oberverwaltungsgericht Lüneburg hat den Bau eines weiteren LNG-Terminals in Wilhelmshaven vorerst gestoppt. Naturschützer hatten mit einem Eilantrag gegen den Bebauungsplan Erfolg.
6: Die Stadt wollte die Voraussetzungen für einen grünen Energiepark schaffen, allerdings auf dem Gelände eines Vogelschutzgebietes. Das Gericht hat nun entschieden, dass nicht ausreichend sichergestellt worden ist, dass Ausgleichsmaßnahmen für den Naturschutz parallel zu den Baumaßnahmen im Vogelschutzgebiet verwirklicht werden. Es ist allerdings nur eine vorläufige Entscheidung und die Stadt kann die Pläne auch noch nachbessern. Kai von Heven, Nachrichtenredaktion.
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10: Ich bin Dirk Zeitler. Die Bundesanwaltschaft hat in Hamburg Anklage gegen einen mutmaßlichen Spion Irans erhoben. Die Karlsruher Behörde wirft dem Dänen laut Mitteilung unter anderem vor, im Auftrag eines iranischen Geheimdienstes zur Vorbereitung von Mord- und Brandanschlägen Juden in Deutschland ausgespäht zu haben. Einem mitangeklagten Afghanen werde versuchte Beteiligung an einem Mord zur Last gelegt. Ein langes Feiertagswochenende und die allerbesten Wetteraussichten. Deutschland wird zu Pfingsten unterwegs sein. Das sorgt für volle Straßen, aber auch für volle Züge. Die Deutsche Bahn rechnet mit deutlich mehr Fahrgästen als an normalen Wochenenden.
11: Vor allem zwischen den großen Metropolen wie Berlin und München, Frankfurt und München oder Hamburg und Berlin rechnet die Bahn mit einer hohen Auslastung der Züge und empfiehlt Reisenden an diesen Tagen einen Sitzplatz zu reservieren. Wer nicht mit zuggebundenen Fahrkarten unterwegs ist, also flexibel reisen kann, sollte sich am besten online informieren, wie hoch die erwartete Auslastung der Züge ist und dann möglichst ausweichen, am besten auf die ganz frühen oder späten Stunden. Diana Kramer, Nachrichtenredaktion.
10: Dänemark will den Kadaver von Buckelwal Timmy von der Urlaubsinsel Anholte in einen Hafen auf dem Festland schleppen. Die Umweltbehörde teilte mit, der stark aufgeblähte Wal liege im flachen Wasser an einem beliebten Strand und könne Anwohner und Touristen belästigen.
12: Ob die Aktion gelingt, ist noch unklar. Sie wird wohl den ganzen Tag andauern. Im Hafen der Stadt Grenau wollen die Dänen den Walkadaver unter die Lupe nehmen. Die Presse darf dabei sein, aber nur mit Sicherheitsabstand. Denn beim Bearbeiten des Kadavers sollen Maschinen und scharfes Werkzeug zum Einsatz kommen. Sollte der Waltransport nicht gelingen, wird das Tier doch auf Anholt untersucht. Die Einheimischen wünschen sich aber, dass der Wal lieber früher als später von ihrer Insel verschwindet. Aus Skandinavien, Julia Weschenbach.
10: Zum Sport. Deutschlands Rekordtorwart Manuel Neuer kehrt 2 Jahre nach seinem Rücktritt zur Fußball-Weltmeisterschaft in die deutsche Nationalmannschaft zurück. Bundestrainer Nagelsmann setzt bei dem am 11. Juni beginnenden Turnier in den USA, Kanada und Mexiko auf den inzwischen 40 Jahre alten Kapitän des FC Bayern München.
5: 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Heute zeigt sich das Wetter von seiner abwechslungsreichen Seite. Sonne und Wolken teilen sich den Himmel. Vor allem im Osten Deutschlands sind einzelne Schauer möglich. Im Südwesten wird es dagegen immer freundlicher. Die Temperaturen schaffen meist 19 bis 24 Grad, im Südwesten auch bis 26 Grad. An der See bleibt es etwas kühler. Die Nacht verläuft überwiegend trocken und oft klar. Stellenweise kann sich Nebel bilden. Morgen dürfen wir uns dann auf richtig viel Sonne freuen. Nur im Nordosten ziehen zeitweise ein paar Wolken durch. Ansonsten bleibt es trocken und angenehm warm. Die Höchstwerte liegen zwischen 24 und 28 Grad. Am Oberrhein wird sogar an der 30-Grad-Marke gekratzt.
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5: 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Heute Abend steht das Relegationshinspiel in der Fußball-Bundesliga an. Der VfL Wolfsburg gegen den SC Paderborn aus der noch zweiten Liga, wer weiß. 20.30 Uhr ist Anpfiff, Sat.1 überträgt live. Wenn ihr aber gar keinen Bock auf Fußball habt, dann hat Tom Meyer noch einen weiteren spannenden TV-Tipp für euch. Hört ihr hier

0: Schön, dass ihr dabei seid an diesem Donnerstagnachmittag hier bei Antenne Schlager. Gleich sind Andrea Berg und Giovanni Zarella dabei mit ihrer Version von Ich liebe das Leben.
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0: Tom, warum fiebern GNTM-Fans ausgerechnet heute Abend ganz besonders mit?
2: Naja, Hanna, heute läuft ja die letzte Folge von Germany's Next Topmodel vor dem großen Finale nächste Woche. Und diese vorletzte Folge ist traditionell eine der wichtigsten überhaupt. Es geht um das berühmte Titelshooting, also das Covershooting für ein echtes Hochglanzmagazin, für Harper's Bazaar. Und das kann am Ende wirklich den entscheidenden Unterschied machen. Denn ihr wisst ja, nur einer schafft es aufs Cover, wie Heidi immer so schön sagt, und zeigt damit, dass er oder sie eben wirklich das Zeug zum Topmodel hat. Für die Kandidatinnen und Kandidaten ist das purer Druck. Kamera, perfekter Ausdruck, Nervenstärke. Hier entscheidet sich, wer vorne mit dabei ist und wer vielleicht kurz vor dem Ziel doch noch scheitert. Und klar, Drama, Tränen und ehrgeizige Performances sind natürlich auch garantiert. Germany's Next Topmodel bei Heidi Klum, heute 19:45 auf Pro7.
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0: Lecker ist hier. Und es gibt ihn in Schwarz, Grün, mit Früchten oder mit Kräutern. Was darf es denn sein? Heute ist Internationaler Tag des Tees. Sogar als offizieller Tag der Vereinten Nationen. In Deutschland werden laut Tee-Report von 2025 rund 47 Milliarden Tassen Tee pro Jahr getrunken. Dabei bedeutet Teetrinken viel mehr als nur heißes Wasser in die Teetasse zu gießen. Kimberly Klages: Bei der perfekten Teezubereitung kommt es auf Wassertemperatur und die Ziehzeiten an.
1: Erstmal machen Wassertemperaturen einen großen Unterschied. Während das Teewasser bei grünem Tee nur so 80 Grad haben sollte, müssen Früchte- oder Kräutertees mit sprudelnd kochendem Wasser übergossen werden. Ganz wichtig sind dabei auch die Ziehzeiten. Schwarzer Tee ist da besonders speziell, denn bis zu 3 Minuten Ziehzeit wirkt der Tee noch belebend. Ab 5 Minuten Ziehzeit ist der Tee eher so beruhigend, dafür dann aber auch bitterer.
0: Und du hast noch ein paar Tipps für den perfekten Tee für uns.
1: Ja, zum Beispiel lässt sich grüner Tee ohne Probleme bis zu 3-mal hintereinander aufgießen. Mhm. Dafür muss der Tee beim 3. Mal aber etwas länger ziehen. Kira Schaper vom Deutschen Tee- und Kräuterteeverband empfiehlt, anstatt eines Tee-Eis besser Teebeutel oder losen Tee zu verwenden. Den gibt es häufig in Teehandlungen und der wird dann nur mit heißem Wasser übergossen. So kann sich der Tee besser bewegen. Was viele ja auch machen, ist, den Teebeutel auszuquetschen oder so hin und her zu schwenken, bringt aber gar nichts. Entscheidend sind dabei eher Ziehzeit und Dosierung des Tees.
0: Also ich liebe ja so eine erfrischende Tasse Früchtetee. Ja, erfrischend, auch wenn es heiß ist. Oder gerade bei Erkältung Fenchel-Anis-Kümmeltee. Sehr, sehr lecker. Aber Tee ist ja auch noch für mehr zu gebrauchen als nur zum Trinken.
1: Definitiv, gerade im Sommer kann Schwarztee auch bei Sonnenbrand helfen. Schwarzer Tee enthält nämlich Gerbstoffe, die die Haut beruhigen und gegen eine Entzündung helfen. Dafür einfach einen sehr starken Tee kochen, also mit mehreren Teebeuteln pro Tasse und dann lange ziehen lassen. Im Anschluss ein Tuch mit dem Teewasser befeuchten und für etwa 20 Minuten auf die Haut legen. Aus einem starken Schwarztee und etwas Olivenöl lässt sich auch übrigens eine prima Möbelpolitur für dunkle Hölzer herstellen.
0: Danke dir, Kimberly. Lasst euch heute eure Tasse Tee, egal ob grün, schwarz oder bunt, ganz besonders gut schmecken.

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14: Ich bin Dirk Zeitler. Jeder vierte Verbraucher in Deutschland hat Chatbots wie ChatGPT schon um finanziellen Rat gebeten. Das zeigt eine Umfrage des Digitalverbandes Bitkom. Demnach sehen 56% KI bei Geldanlage, Finanzplanung oder Kreditberatung als Chance, 40% dagegen als Risiko.
15: Die Umfrage macht deutlich, wie offen viele Verbraucher inzwischen für künstliche Intelligenz sind und wie hartnäckig zugleich die Vorbehalte bleiben. Bitkom-Präsident Wintergerst verweist darauf, dass Finanzen eine Vertrauensfrage sind und Anwendungen daher transparent, sicher und nachvollziehbar sein müssen. Beim Online-Banking ist die Digitalisierung längst Alltag. 84% nutzen digitale Angebote, meist per Smartphone-App. Für die Hälfte der Befragten ist das Internet inzwischen der wichtigste Kontakt zur Bank. Viele würden Filialen vor Ort gar nicht vermissen. Thomas Bleskin, Nachrichtenredaktion.
14: Die Bundesanwaltschaft hat in Hamburg Anklage gegen einen mutmaßlichen Spion Irans erhoben. Die Karlsruher Behörde wirft dem Dänen laut Mitteilung unter anderem vor, im Auftrag eines iranischen Geheimdienstes zur Vorbereitung von Mord- und Brandanschlägen Juden in Deutschland ausgespäht zu haben. Einem mitangeklagten Afghanen wird versuchte Beteiligung an einem Mord zur Last gelegt. Nach erfolglosen Transportversuchen bleibt der Kadaver des als Timmy bekannten Buckelwals voraussichtlich über Pfingsten vor der dänischen Urlaubsinsel Anholt liegen. Die dänischen Behörden hatten zunächst probiert, den Wal in tieferes Gewässer zu ziehen, um ihn anschließend in einen Hafen auf dem Festland zu bringen. Es ist nicht gelungen, den geplanten Transport durchzuführen, teilte die dänische Umweltbehörde mit. Zum Sport. Deutschlands Rekordtorwart Manuel Neuer kehrt 2 Jahre nach seinem Rücktritt zur Fußball-WM in die deutsche Nationalmannschaft zurück. Bundestrainer Julian Nagelsmann setzt bei dem Turnier auf den inzwischen 40 Jahre alten Kapitän des FC Bayern München. Thomas Lohnfeld, Manuel Neuer zurück im Tor der deutschen Nationalmannschaft. Wie hat denn der Bundestrainer seine Kehrtwende in der Torhüterfrage begründet?
16: Ja, mit Neuers Aura, die der Mannschaft helfen und natürlich die Gegner beeindrucken soll.
17: Was den Manu einfach umgibt, das habe ich nicht, das hat der Olli dann auch weniger, weil er einfach, er hat Titel, extrem viele Titel, er hat eine Aura, er hat einen extrem großen Namen.
16: Für Oliver Baumann war die Nachricht natürlich ein Schlag, das räumt Nagelsmann auch ganz offen ein, aber der sei ein super Teamplayer und eine Weltklasse 1B-Lösung.
14: Vielen Dank, Thomas Thunfeld.
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18: Der Abend zeigt sich heute meist freundlich mit einem Mix aus lockeren Wolken und etwas Sonnenschein. Vor allem im Osten Deutschlands sind einzelne Schauer noch möglich. Im Südwesten lockert es dagegen immer weiter auf. Die Temperaturen gehen langsam zurück. Die Nacht bleibt meist trocken und oft sogar klar. Örtlich kann sich Nebel bilden bei noch 11 bis 5 Grad später. Und morgen wartet schon das nächste Sommer-Upgrade. Viel Sonne, nur wenige Wolken und kaum Schauergefahr. Dazu wird's richtig warm mit 24 bis 28 Grad. Am Oberrhein sogar knapp 30 Grad.
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18: 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Donnerstag, Feierabend. Freut euch auf das lange Pfingstwochenende. Das Wetter wird traumhaft. Nur noch einmal arbeiten morgen und dann nur noch Sonne genießen. Vielleicht ja auf den Dächern von Berlin. Hier sind Ute Freudenberg und Christian Leis für euch.

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0: Mit der Münchner Freiheit geht's hier bei Antenne Schlager durch den Donnerstagabend. Schön, dass ihr mit dabei seid. 2,5 Stunden Bewegung pro Woche. So lautet die Empfehlung der Weltgesundheitsorganisation WHO für einen grundlegenden Gesundheitsschutz. Einer neuen Studie zufolge könnte aber deutlich mehr Bewegung nützlich sein, um das Herz-Kreislauf-System wirksamer vor Krankheiten zu schützen. Die Studie stammt aus China und wurde im Fachmagazin British Journal of Sports Medicine veröffentlicht. Ronny Thorau, das klingt ja für den Otto-Normalmenschen etwas widersprüchlich. Die WHO empfiehlt 2,5 Stunden Bewegung pro Woche, aber die neue Studie deutlich mehr. Also woran soll ich mich denn jetzt halten?
1: Ja, also die niedrigere Empfehlung der WHO ist als Minimum gedacht, was jeder auch realistisch im Alltag einbauen kann. Vor allem, weil es schon ein wirklich großer Gewinn an Gesundheit ist, wenn man von keinem Sport, keiner Bewegung auf wenigstens ein bisschen in der Woche umstellt. Die aktuelle Studie aus China, die sagt im Prinzip ja, mehr Bewegung ist noch besser. Die Macher räumen aber auch ein, dass die untersuchte Gruppe vielleicht schon fitter und gesünder ist als der Durchschnitt. Wer also den Sprung zu etwas Bewegung pro Woche geschafft hat, der kann die Studie ja als Ansporn nehmen und mal gucken, was er zusätzlich noch in seinen Alltag einbauen kann. Auszuzahlen scheint es sich.
0: Okay, also ein bisschen Sport ist besser als keiner, das ist klar. Aber je mehr Sport, desto besser. Ja, also Schweinehund überwinden, ich weiß, es ist einfach nicht so einfach manchmal. Aber unsere Gesundheit wird es uns danken. Es fühlt sich einfach richtig gut an.

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7: Ich bin Babit Büchner. Die Bundesanwaltschaft hat Anklage gegen einen mutmaßlichen iranischen Spion erhoben. Die Karlsruher Behörde wirft dem Dänen mit afghanischen Wurzeln vor, Juden und Freunde Israels in Deutschland ausgespäht zu haben, um damit Mord- und Brandanschläge vorzubereiten. Ziele waren demnach unter anderem der Präsident des Zentralrats der Juden, Josef Schuster, sowie der Präsident der deutsch-israelischen Gesellschaft, Volker Beck. Mit angeklagt ist ein mutmaßlicher Komplize. Jeder vierte Verbraucher in Deutschland hat Chatbots wie ChatGPT schon einmal um finanziellen Rat gebeten. Das zeigt eine Umfrage des Digitalverbands Bitkom. Demnach sehen 56% KI bei Geldanlage, Finanzplanung oder Kreditberatung als Chance, 40% als Risiko.
8: Die Umfrage macht deutlich, wie offen viele Verbraucher inzwischen für künstliche Intelligenz sind und wie hartnäckig zugleich die Vorbehalte bleiben. Bitkom-Präsident Wintergerst verweist darauf, dass Finanzen eine Vertrauensfrage sind und Anwendungen daher transparent, sicher und nachvollziehbar sein müssen. Beim Online-Banking ist die Digitalisierung längst Alltag. 84% nutzen digitale Angebote, meist per Smartphone-App. Für die Hälfte der Befragten ist das Internet inzwischen der wichtigste Kontakt zur Bank. Viele würden Filialen vor Ort gar nicht vermissen. Thomas Bleskin, Nachrichtenredaktion.
7: Der Kadaver von Buckelwal Timmy bleibt voraussichtlich über Pfingsten vor der dänischen Urlaubsinsel Anholt liegen. Ein erster Transportversuch der dänischen Behörden ist gescheitert. Sie wollten den Wal in tieferes Gewässer ziehen, um ihn anschließend in einen Hafen auf dem Festland zu bringen. Er steckt aber nun auf einer Sandbank fest und die Aktion wurde vorübergehend unterbrochen. Und zum Sport. Fußball-Bundestrainer Julian Nagelsmann hat heute bekannt gegeben, welche 26 Spieler er mit zur WM nimmt. Deutschlands Rekordtorwart Manuel Neuer kehrt dabei 2 Jahre nach seinem Rücktritt in die deutsche Nationalmannschaft zurück, als Nummer 1 im Tor. Nagelsmann sagte, Manuel Neuer werde der Mannschaft helfen.
9: Was den Manu einfach umgibt, das habe ich nicht. Das hat der Olli dann auch weniger, weil er hat extrem viele Titel, er hat eine Aura, er hat einen extrem großen Namen.
7: Auch Joshua Kimmich, Nico Schlotterbeck und Leon Goretzka fliegen mit in die USA. Das erste Gruppenspiel der DFB-Elf ist am 14. Juni.
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10: Heute Abend bekommen wir meist noch einen freundlichen Sonne-Wolken-Mix. Nur Richtung Osten kann vereinzelt noch ein kurzer Schauer unterwegs sein. Später klart es meist auf, stellenweise bildet sich Nebel. Die Temperaturen sinken in der Nacht auf 11 bis 5 Grad. Der Freitag bringt ein echtes Frühsommer-Feeling. Viel Sonnenschein, nur harmlose Wolken im Nordosten und ansonsten trockenes Wetter. Die Temperaturen steigen auf sommerliche 24 bis 28 Grad, am Oberrhein sogar bis knapp an die 30-Grad-Marke.
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10: Oh, das wird spannend morgen Abend. Das Halbfinale von Let's Dance mit unter anderem Ross Anthony und Anna-Karina Wojcik. Die beiden proben natürlich wie die Wahnsinnigen diese Woche. Und wir genießen ihre Musik. Anna-Karina Wojcik habe ich gleich für euch mit Dieses Gefühl. Hört ihr nach Pur und Helene Fischer.

0: Dieses Gefühl, Anna-Karina Wojcik. Ihr hört Antenne Schlager am Donnerstagabend und gleich habe ich Roland Kaiser für euch mit Das Beste am Leben. Und Star Wars ist zurück. Nach 7 Jahren Kinopause ist es endlich soweit. Außerdem startet diese Woche ein zwielichter Gangster-Thriller mit cooler Starbesetzung. Ronny Thorau sortiert die Filmstarts der Woche für euch.
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2: Gefühlt gibt's ja heute Star Wars überall, aber im Kino ist der letzte neue Film tatsächlich vor Corona gelaufen. Das hatte auch damit zu tun, dass jedes Jahr ein neuer Star Wars Film vielen Fans doch etwas zu viel wurde und Disney umdenken musste.
3: Das ist der Weg.
2: Den Neustart im Kino nach 7 Jahren sollen nun The Mandalorian und Grogu einläuten. Die Publikumslieblinge aus der Star Wars Streaming-Serie The Mandalorian.
4: Bevor es losgeht, überprüfst du deine Rüstung.
2: Fans der Serie könnte der Film etwas zu einseitig kampfbetont sein, mit etwas wenigen Charakteren und Handlungsfäden aus der Serie. Und auch eher selten diesen wunderbar reduzierten, ruhigen Momenten, die Stärke der Serie sind.
4: Alles in Ordnung?
2: Noch ein cooles Duo treibt diese Woche in The Grey Milliardenschulden ein. Und bei solchen Summen greift man schon mal zu halblegalen Methoden.
5: Ich agiere in der Grauzone. Bronco und Sith sind die einzigen, denen ich mein Leben anvertraue.
2: Jake Gyllenhaal und Henry The Witcher Cavill spielen die beiden Ex-Elite-Soldaten und Schuldeneintreiber, wenn auch mit wenig Tiefe.
6: Das ist Salazars Insel. Und er hat eine ziemlich erfahrene Privatarmee.
2: Der Gangster-Thriller von Guy Ritchie bietet mit trockenen Sprüchen und rasanter Action nicht viel mehr als kurzweilige Unterhaltung für zwischendurch.
7: Es gibt 2 Varianten für den Ablauf hier. Gary wartet geduldig bei der Tür.
2: Aber sowas ist im Kino ja zuletzt etwas rar geworden.
7: B. Gary wagt ein kühnes Unterfangen und sie dürfen ihn die nächsten 2 Stunden von der Wand kratzen.
2: Wer diese Woche schwerer verdauliche Kost möchte, der kann sich Mother Mary anschauen. Ein Musikdrama mit Horrorelementen.
8: Ich hatte sie mehr als 10 Jahre nicht gesehen.
2: Anne Hathaway spielt hier eine von Fans umjubelte Pop-Diva, die sich aber innerlich leer fühlt und Hilfe bei ihrer früheren Freundin und Modedesignerin sucht.
9: Sam, ich brauche ein Kleid.
2: Hathaway singt im Film selbst und hat zur Inspiration das Taylor Swift-Konzert in Gelsenkirchen besucht.
10: Welchen Song singst du?
11: Ich spiele ihn dir vor, wenn du willst.
12: Ich will meine Phase nicht unterbrechen.
11: Welchen?
12: Die, in der ich mir deine Musik nicht anhöre.
2: Mother Mary ist oft rätselhaft, aber spannend für alle, die Anne Hathaway mal nicht nur lieb und makellos sehen wollen.
13: Es bleibt vielleicht nur eine von uns übrig, wenn das vorbei ist.
14: Ich weiß.

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einmal noch arbeiten und dann geht's ab ins lange Pfingstwochenende. Schönen Donnerstagabend. Ihr hört Antenne Schlager und das Pfingstwochenende, das wird der Hammer. Da hätten wir einerseits das Wahnsinns-Sommerwetter, das uns erwartet, mit Temperaturen bis zu 32 Grad und ganz viel Sonnenschein. Also kramt eure kurzen Hosen, Tops und Sommerkleider raus. Sie werden dringend gebraucht in den nächsten Tagen. Und auch fernsehtechnisch liegt ein bisschen was an. Morgen Abend ja schon das Halbfinale bei Let's Dance mit Anna-Karina Wojcik und Ross Anthony. Samstagabend dann das DFB-Pokalfinale, die Bayern gegen Stuttgart. Anpfiff ist um 20 Uhr und das Erste überträgt live aus dem Olympiastadion in Berlin. Und am Sonntagabend gibt's eine Free-TV-Premiere mit Alles steht Kopf 2 bei Sat.1 und das Wer wird Millionär Zocker-Special bei RTL. Und es geht noch weiter. Am Pfingstmontag, da steht dann ja noch das Rückspiel der Bundesliga-Relegation an, steigt der VfL Wolfsburg ab und der SC Paderborn auf? Man weiß es noch nicht. Anpfiff ist da um 20.30 Uhr und Sat.1 überträgt das Spiel. Also, wenn das nicht genug Gründe sind, sich auf dieses Pfingstwochenende zu freuen, dann weiß ich auch nicht. Ich wünsche euch auf jeden Fall eine tolle Zeit beim Grillen, Sonne genießen und natürlich Fußballer anfeuern.

Dies ist Gordon Mackenzies Lied, sein Lied von Albany, dem stolzen Schloss seines Clans, das er eines Tages für immer verlieren soll.

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5: Ich bin Babette Büchner. Die von der Bundesregierung eingesetzte Rentenkommission soll demnächst Vorschläge für eine Großreform der Rente vorlegen. Vorher löst aber schon ein Bildbericht über eine mögliche Anhebung des Renteneintrittsalters auf 70 Jahre Diskussionen aus.
6: Es gab schnellen Widerspruch aus der Bundesregierung und auch von Mitgliedern der Rentenkommission. Bisher sei nichts entschieden und es dauere noch ein paar Wochen, bis die Vorschläge auf dem Tisch lägen, hieß es. Laut Artikel soll die Rente ab 70 für diejenigen gelten, die in den 90ern geboren sind und eben jünger. Auch das Rentenniveau soll sinken und es soll aktuell darüber diskutiert werden, ob man nach wie vor früher in Rente gehen darf. Rente mit 70 hatte schon Wirtschaftsministerin Reiche von der CDU ins Spiel gebracht. SPD, Gewerkschaften und Sozialverbände sind gegen eine generelle Anhebung der Altersgrenze. Aus Berlin, Tine Klimach.
5: Die Außenminister der NATO-Staaten wollen morgen bei einem Treffen in Schweden den Bündnisgipfel im Sommer vorbereiten. Außenminister Johann Wadefull betonte zuvor, dass man sich im Bündnis der Verantwortung stelle.
7: Es gibt eine neue Lastenverteilung zwischen den USA und Europa. Ich denke, wir müssen ja in eine aktive Rolle als Europäer hineinkommen. Dass wir sagen, diese 5% machen wir nicht, um einfach mehr für Verteidigung zu machen, sondern um eben auch praktisch mehr an Lasten zu übernehmen.
5: US-Präsident Donald Trump hat mit dem Abzug tausender Soldaten aus Europa gedroht. Die Bundesanwaltschaft hat Anklage gegen einen Mann erhoben, der für den Iran Juden und Freunde Israels in Deutschland ausgespäht haben soll. Die Karlsruher Behörde wirft dem Dänen mit afghanischen Wurzeln vor, Mord- und Brandanschläge vorbereitet zu haben. Ziele waren demnach unter anderem der Präsident des Zentralrats der Juden, Josef Schuster, sowie der Präsident der Deutsch-Israelischen Gesellschaft, Volker Beck. Mit angeklagt ist ein mutmaßlicher Komplize. Und zum Sport. Fußball-Bundestrainer Julian Nagelsmann hat heute bekannt gegeben, welche 26 Spieler er mit zur WM nimmt. Deutschlands Rekordtorwart Manuel Neuer kehrt dabei in die Nationalmannschaft zurück, als Nummer 1 im Tor. Neu mit dabei ist unter anderem Lennart Kahl. Das erste Gruppenspiel der DFB 11 ist am 14. Juni. Das Wetter, die aktuelle Vorhersage des Deutschen Wetterdienstes. Heute Abend bleibt es im Norden und Nordosten überwiegend bewölkt. Es gibt aber kaum noch Regenschauer. Ansonsten ist der Himmel oft klar. In der Nacht fallen die Temperaturen auf 11 bis 5 Grad. Morgen geht es dann mit viel Sonne weiter. Nur in der Nordosthälfte gibt es im Laufe des Tages einige Quellwolken. Bei sommerlichen 21 bis 28 Grad morgen maximal. Am Oberrhein sind sogar bis zu 30 Grad möglich.
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6: Ich bin Babette Büchner. Nach dem Einsturz eines Wohnhauses in Görlitz ist in den Trümmern eine dritte Leiche gefunden worden. Es handle sich um einen Mann, mit hoher Wahrscheinlichkeit um den dritten Vermissten, sagte ein Polizeisprecher. Vorher wurden bereits 2 Leichen geborgen. Nach Polizeiangaben sind es die Touristinnen aus Rumänien, 25 und 26 Jahre alt. Das Haus mit Miet- und Ferienwohnungen war am Montagabend eingestürzt. Vermutet wird ein Gasleck. Experten sollen der Bundesregierung demnächst Vorschläge für eine Großreform der Rente vorlegen. Vorher löst schon ein Bildbericht über eine mögliche Anhebung des Renteneintrittsalters auf 70 Jahre Diskussionen aus. Betroffen wären alle ab 1990 Geborenen, heißt es darin. Es gab allerdings schnellen Widerspruch aus der Bundesregierung und von Mitgliedern der vertraulich tagenden Kommission. Alle machten deutlich, dass bisher nichts entschieden sei. Die Bundesanwaltschaft hat Anklage gegen einen Mann erhoben, der im Auftrag des Irans Juden und Freunde Israels für Mord- und Brandanschläge ausgespäht haben soll. Darunter waren der Präsident des Zentralrats der Juden, Josef Schuster, sowie der Präsident der deutsch-israelischen Gesellschaft, Volker Beck.
7: Mit angeklagt ist ein mutmaßlicher Komplize. Er soll ihm zugesagt haben, bei möglichen Anschlägen zu helfen. Der 53 Jahre alte Hauptbeschuldigte soll im vergangenen Jahr den Auftrag von einer Auslandseinheit der iranischen Revolutionsgarden erhalten haben. Er sollte Informationen über Schuster und Beck einholen und 2 jüdische Lebensmittelhändler in Berlin ausspähen. Tine Klimach, Nachrichtenredaktion.
6: Und zum Sport. Fußball-Bundestrainer Julian Nagelsmann hat heute bekannt gegeben, welche 26 Spieler er mit zur WM nimmt. Deutschlands Rekordtorwart Manuel Neuer kehrt dabei in die deutsche Nationalmannschaft zurück.
8: Namen wie den von Kapitän Joshua Kimmich, Nico Schlotterbeck oder Leon Goretzka hat der DFB bereits im Laufe des Vormittags veröffentlicht. Das Comeback von Manuel Neuer als deutsche Nummer 1 hingegen hob der Bundestrainer sich für die offizielle Kaderverkündung auf. Und seine Entscheidung für Neuer begründete er da so.
9: Da haben wir uns dafür entschieden, dass zu den besten 3 Torhütern des Landes der Alex, der Olli und der Manu gehört.
8: Aus München, Pia Wegner.
6: Das erste Gruppenspiel der DFB 11 ist am 14. Juni. Das Wetter, die aktuelle Vorhersage des Deutschen Wetterdienstes. Heute Abend bleibt es im Norden und Nordosten überwiegend bewölkt. Es gibt aber kaum noch Regenschauer. Ansonsten ist der Himmel oft klar. In der Nacht fallen die Temperaturen auf 11 bis 5 Grad. Morgen geht es dann mit viel Sonne weiter. Nur in der Nordosthälfte gibt es im Laufe des Tages einige Quellwolken. Bei sommerlichen 21 bis 28 Grad morgen maximal. Am Oberrhein sind sogar bis zu 30 Grad möglich.
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2: Ich bin David Riemer. Bei Flügen aus Deutschland wird ab Juli weniger Ticketsteuer fällig. Der Bundestag hat am Abend eine Gesetzesänderung beschlossen. Dadurch sinkt die Abgabe je nach Strecke um einen Betrag zwischen 2,50 Euro und 11,40 Euro pro Flug.
3: Der Luftverkehr in Deutschland stagniert. Die Luftverkehrsbranche sieht dafür in der Ticketsteuer zusammen mit ebenfalls stark gestiegenen Gebühren für Passagierkontrollen und Flugsicherungen einen Hauptgrund. Für sie ist die aktuelle Absenkung aber nur ein notwendiger erster Schritt gegen bestehende Wettbewerbsnachteile. Bei den Passagieren ankommen dürfte die Steuersenkung. Der Preisvorteil könnte aber beispielsweise durch steigende Kerosingebühren schnell wieder zunichte gemacht werden. Aus Berlin, Dirk Zeitler.
2: Nach dem Einsturz eines Wohnhauses in Görlitz ist in den Trümmern eine dritte Leiche gefunden worden. Es handle sich um einen Mann, mit hoher Wahrscheinlichkeit um den dritten Vermissten, sagt ein Polizeisprecher. Vorher wurden bereits zwei Leichen geborgen. Das Haus mit Miet- und Ferienwohnungen war am Montagabend eingestürzt, vermutet wird ein Gasleck. Die Rente ist immer ein Aufregerthema. Aktuell löst ein Bildbericht Diskussion im politischen Berlin aus. Die von der Bundesregierung eingesetzte Rentenkommission, die bis Ende Juni Vorschläge für umfassende Reformen der Alterssicherung machen soll, wolle eine Anhebung des Renteneintrittsalters auf 70 Jahre empfehlen, heißt es darin.
4: Es gab schnellen Widerspruch aus der Bundesregierung und auch von Mitgliedern der Rentenkommission. Bisher sei nichts entschieden und es dauere noch ein paar Wochen, bis die Vorschläge auf dem Tisch lägen, hieß es. Laut Artikel soll die Rente ab 70 für diejenigen gelten, die in den 90ern geboren sind und eben jünger. Auch das Rentenniveau soll sinken und es soll aktuell darüber diskutiert werden, ob man nach wie vor früher in Rente gehen darf. Rente mit 70 hatte schon Wirtschaftsministerin Reiche von der CDU ins Spiel gebracht. SPD, Gewerkschaften und Sozialverbände sind gegen eine generelle Anhebung der Altersgrenze. Aus Berlin, Tine Klimach.
2: Bundestrainer Julian Nagelsmann hat heute bekannt gegeben, welche 26 Spieler er mit zur WM nimmt. Deutschlands Rekordtorwart Manuel Neuer kehrt dabei in die deutsche Nationalmannschaft zurück als Nummer 1 im Tor. Angeführt wird das Aufgebot von Kapitän Joshua Kimmich. Neu mit dabei ist unter anderem Lennart Karl vom FC Bayern. Das erste Gruppenspiel der DFB-Elf ist am 14. Juni. Zum Wetter die aktuelle Vorhersage des Deutschen Wetterdienstes. Die Temperaturen fallen heute Nacht auf Werte zwischen 11 und 5 Grad. Dazu gibt es im Norden und Nordosten einige Wolken. Es bleibt aber meist trocken. Morgen ziehen dann in der Nordosthälfte auch einige Quellwolken auf. Ansonsten gibt es Sonne satt bei 21 bis 28 Grad maximal. Am Oberrhein sind sogar 30 Grad möglich.
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3: Ich bin David Riemer. Ab Juli wird bei Flügen aus Deutschland weniger Ticketsteuer fällig. Der Bundestag hat am Abend eine entsprechende Gesetzesänderung verabschiedet. Je nach Strecke sinkt die Abgabe pro Flug um 2,50 Euro bis 11,40 Euro. Ob Tickets dadurch günstiger werden, ist allerdings unklar. Wegen stark gestiegener Kerosinpreise gilt es als zweifelhaft, dass Airlines die Ersparnis an Kunden weitergeben. Experten sollen der Bundesregierung demnächst Vorschläge für eine Großreform der Rente vorlegen. Vorher löst schon ein Bildbericht über eine mögliche Anhebung des Renteneintrittsalters auf 70 Jahre Diskussionen aus. Wer ab den 2060er Jahren in Rente geht, für den würden die 70 gelten, hieß es darin. Betroffen wären damit die ab 1990 Geborenen. Es gab allerdings schnellen Widerspruch aus der Bundesregierung und von den Mitgliedern der vertraulich tagenden Kommission. Alle machten deutlich, dass bisher nichts entschieden sei. Nach dem

0: Ergebnisse werden erst in den kommenden Tagen erwartet. Das Haus mit Miet- und Ferienwohnungen war am Montagabend eingestürzt. Vermutet wird ein Gasleck. Babette Büchner, Nachrichtenredaktion.
1: Wer fährt für Deutschland zur Fußball-Weltmeisterschaft? Das wurde nun geklärt. Im Fokus stand vor allem die Torhüterposition. Kollege Thomas Thonfeld, Manuel Neuer kehrt nach seinem selbsterklärten Rücktritt also zurück ins Tor der Nationalmannschaft. Wie hat denn der Bundestrainer seine Kehrtwende in der Torhüterfrage begründet?
2: Ja, mit Neuers Aura, die der Mannschaft helfen und natürlich die Gegner beeindrucken soll.
3: Was den Manu einfach umgibt, das habe ich nicht, das hat der Olli dann auch weniger, weil er hat extrem viele Titel, er hat eine Aura, er hat einen extrem großen Namen.
2: Für Oliver Baumann war die Nachricht natürlich ein Schlag, das räumt Nagelsmann auch ganz offen ein, aber der sei ein super Teamplayer und eine Weltklasse 1B-Lösung.
1: Vielen Dank, Thomas Thonfeld. Zum Wetter die aktuelle Vorhersage des Deutschen Wetterdienstes. Die Temperaturen fallen heute Nacht auf Werte zwischen 11 und 5 Grad. Dazu gibt es im Norden und Nordosten einige Wolken. Es bleibt aber meist trocken. Tagsüber ziehen dann in der Nordosthälfte auch einige Quellwolken auf. Ansonsten gibt es Sonne satt bei 21 bis 28 Grad maximal. Am Oberrhein sind sogar 30 Grad möglich.
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2: Ich bin David Riemer. Bei Flügen aus Deutschland wird ab Juli weniger Ticketsteuer fällig. Der Bundestag hat am Abend eine Gesetzesänderung beschlossen. Dadurch sinkt die Abgabe je nach Strecke um einen Betrag zwischen 2,50 Euro und 11,40 Euro pro Flug.
3: Der Luftverkehr in Deutschland stagniert. Die Luftverkehrsbranche sieht dafür in der Ticketsteuer zusammen mit ebenfalls stark gestiegenen Gebühren für Passagierkontrollen und Flugsicherungen einen Hauptgrund. Für sie ist die aktuelle Absenkung aber nur ein notwendiger erster Schritt gegen bestehende Wettbewerbsnachteile. Bei den Passagieren ankommen dürfte die Steuersenkung. Der Preisvorteil könnte aber beispielsweise durch steigende Kerosingebühren schnell wieder zunichte gemacht werden. Aus Berlin Dirk Zeitler.
2: Bei einem Cyberangriff auf einen externen Dienstleister deutscher Kliniken sind Daten zehntausender Patientinnen und Patienten gestohlen worden. Allein die Uniklinik Köln meldet rund 30.000 Betroffene. In Baden-Württemberg wurden Daten von mehr als 72.000 Personen der Unikliniken Freiburg, Ulm, Heidelberg und Tübingen erbeutet. Gestohlen wurden etwa Namen, Geburtsdaten und Adressen, teils auch Rechnungsdaten mit Hinweisen auf Diagnosen und Behandlungen. Die Kliniken betonen, Patientenversorgung und klinische Systeme waren zu keinem Zeitpunkt betroffen. Jeder vierte Verbraucher in Deutschland hat Chatbots wie ChatGPT schon um finanziellen Rat gebeten. Das zeigt eine Umfrage des Digitalverbandes Bitkom. Demnach sehen 56% KI bei Geldanlagen, Finanzplanung oder Kreditberatung als Chance, 40% als Risiko.
4: Die Umfrage macht deutlich, wie offen viele Verbraucher inzwischen für künstliche Intelligenz sind und wie hartnäckig zugleich die Vorbehalte bleiben. Bitkom-Präsident Wintergerst verweist darauf, dass Finanzen eine Vertrauensfrage sind und Anwendungen daher transparent, sicher und nachvollziehbar sein müssen. Beim Online-Banking ist die Digitalisierung längst Alltag. 84% nutzen digitale Angebote, meist per Smartphone-App. Thomas Bleskin, Nachrichtenredaktion.
2: Zum Handball. Der SC Magdeburg hat seinen ersten Meistermatchball genutzt und den vierten gesamtdeutschen Titelgewinn vorzeitig perfekt gemacht. Der souveräne Tabellenführer der Bundesliga gewann das Topspiel gegen Verfolger SG Flensburg-Handewitt in letzter Sekunde mit 31:30. Dadurch ist Magdeburg an den letzten 3 Spieltagen von den Verfolgern nicht mehr einzuholen. Zum Wetter die aktuelle Vorhersage des Deutschen Wetterdienstes. Die Temperaturen fallen heute Nacht auf Werte zwischen 11 und 5 Grad. Dazu gibt es im Norden und Nordosten einige Wolken, es bleibt aber meist trocken. Tagsüber ziehen dann in der Nordosthälfte auch einige Quellwolken auf. Ansonsten gibt es Sonne satt bei 21 bis 28 Grad maximal. Am Oberrhein sind sogar 30 Grad möglich.
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2: Ich bin David Riemer. Ab Juli wird bei Flügen aus Deutschland weniger Ticketsteuer fällig. Der Bundestag hat am Abend eine entsprechende Gesetzesänderung verabschiedet. Je nach Strecke sinkt die Abgabe pro Flug um 2,50 Euro bis 11,40 Euro. Ob Tickets dadurch günstiger werden, ist allerdings unklar. Wegen stark gestiegener Kerosinpreise gilt es als zweifelhaft, dass Airlines die Ersparnis an Kunden weitergeben. Experten sollen der Bundesregierung demnächst Vorschläge für eine Großreform der Rente vorlegen. Vorher löst schon ein Bildbericht über eine mögliche Anhebung des Renteneintrittsalters auf 70 Jahre Diskussionen aus. Wer ab den 2060er Jahren in Rente geht, für den würden die 70 gelten, hieß es darin. Betroffen wären damit die ab 1990 Geborenen. Es gab allerdings schnellen Widerspruch aus der Bundesregierung und von den Mitgliedern der vertraulich tagenden Kommission. Alle machten deutlich, dass bisher nichts entschieden sei. Nach dem Einsturz eines Wohnhauses in der sächsischen Stadt Görlitz ist in den Trümmern eine dritte Leiche gefunden worden. Es handle sich mit hoher Wahrscheinlichkeit um den vermissten 48-Jährigen, teilte die Polizei mit.
3: Nach den drei Vermissten war unermüdlich gesucht worden. Mit Spürhunden, teils arbeiteten die Einsatzkräfte sich auch mit Schaufeln und bloßen Händen durch den Trümmerberg. Zwei Leichen waren bereits geborgen worden. Zwei Frauen aus Rumänien, die als Touristinnen nach Görlitz kamen, 25 und 26 Jahre alt. Das Haus mit Miet- und Ferienwohnungen war am Montagabend eingestürzt. Vermutet wird ein Gasleck. Babette Büchner, Nachrichtenredaktion.
2: Wer fährt für Deutschland zur Fußball-Weltmeisterschaft? Das wurde nun geklärt. Im Fokus stand vor allem die Torhüterposition. Kollege Thomas Thunfeld, Manuel Neuer kehrt nach seinem selbsterklärten Rücktritt also zurück ins Tor der Nationalmannschaft. Wie hat denn der Bundestrainer seine Kehrtwende in der Torhüterfrage begründet?
4: Ja, mit Neuers Aura, die der Mannschaft helfen und natürlich die Gegner beeindrucken soll.
5: Was den Manu einfach umgibt, das habe ich nicht. Das hat der Olli dann auch weniger, weil er hat Titel, extrem viele Titel. Er hat eine Aura, er hat einen extrem großen Namen.
4: Für Oliver Baumann war die Nachricht natürlich ein Schlag. Das räumt Nagelsmann auch ganz offen ein. Aber der sei ein super Teamplayer und eine Weltklasse 1B-Lösung.
2: Vielen Dank, Thomas Thunfeld. Zum Wetter die aktuelle Vorhersage des Deutschen Wetterdienstes. In der Nacht im Norden und Nordosten wolkig, aber meist trocken, im Rest überwiegend klar. Tiefstwerte 11 bis 5 Grad, an den Küsten kühler. Tagsüber in der Nordosthälfte einige Wolken, aber kaum Schauer, sonst viel Sonne und trocken. Höchsttemperaturen 21 bis 28, am Oberrhein bis 30 Grad. Das lange Wochenende startet dann im Norden und Nordwesten bewölkt, nur vereinzelt Schauer. Im Rest sehr sonnig und trocken, maximal 26 bis 32, an der See um 20 Grad.
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3: Ich bin David Riemer. Bei Flügen aus Deutschland wird ab Juli weniger Ticketsteuer fällig. Der Bundestag hat am Abend eine Gesetzesänderung beschlossen. Dadurch sinkt die Abgabe je nach Strecke um einen Betrag zwischen 2,50 Euro und 11,40 Euro pro Flug.
4: Der Luftverkehr in Deutschland stagniert. Die Luftverkehrsbranche sieht dafür in der Ticketsteuer zusammen mit ebenfalls stark gestiegenen Gebühren für Passagierkontrollen und Flugsicherungen einen Hauptgrund. Für sie ist die aktuelle Absenkung aber nur ein notwendiger erster Schritt gegen bestehende Wettbewerbsnachteile. Bei den Passagieren ankommen dürfte die Steuersenkung. Der Preisvorteil könnte aber beispielsweise durch steigende Kerosingebühren schnell wieder zunichte gemacht werden. Aus Berlin Dirk Zeitler.
3: Während in Deutschland US-Soldaten abgezogen werden sollen, will US-Präsident Trump zusätzlich 5000 Streitkräfte nach Polen entsenden. Das kündigte Trump auf der Plattform True Social an.
5: Trump begründet die Entscheidung mit seinem guten Verhältnis zum polnischen Präsidenten. Aber konkret über das Wann und Wo dieser Verlegung von US-Soldaten wurde er nicht. Der Abzug von 5000 US-Soldaten aus Deutschland hat nach Ansicht Polens eine Neuorganisation der amerikanischen Truppen in Europa zur Folge. Dies könnte dazu führen, dass andere Brigaden in andere